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1: Ich bin Anna Löwer. Die geplante Pflegereform steht weiter heftig auf der Kippe. Medienberichten zufolge gibt's deswegen heute ein Krisentreffen zwischen Union und SPD. Die Sozialdemokraten fordern angesichts geplanter Kürzungen unter anderem einen Pflegedeckel, eine Begrenzung des Eigenanteils an den Pflegekosten. Den lehnt Gesundheitsminister Linnemann ab. Er sagt im ersten Aber:
2: Wenn es um die pflegenden Angehörigen geht, mache ich keine Abstriche. Das sind rund 4 Millionen Menschen in Deutschland, die zu Hause pflegen. Und die stützen das komplette System. Übrigens tragen die auch dazu bei, dass die Gesellschaft zusammenhält.
1: Eigentlich soll die Reform übermorgen im Bundeskabinett beschlossen werden. Die EU geht gegen sogenanntes Werbe-Greenwashing vor. Es gelten jetzt strengere Regeln. Produkte dürfen nur noch als umweltfreundlich oder klimaneutral beworben werden, wenn die Hersteller das belegen können. Und es reicht nicht aus, wenn zum Ausgleich Bäume gepflanzt werden. Die Doppelspitze der Grünen will weitermachen. Franziska Brandner und Felix Banaschak streben eine zweite Amtszeit an. Sie wollen sich Anfang Dezember bei einem Parteitag erneut zur Wahl stellen. Brandner und Banaschak führen die Grünen seit knapp 2 Jahren. Etwa 3,8 Millionen Besucher sind bislang zum Münchner Oktoberfest gekommen. Das schätzt die Festleitung in einer Zwischenbilanz. Das sind 300.000 Gäste mehr als im letzten Jahr zu dieser Zeit. Der Bierabsatz liegt aber leicht unter dem Vorjahresniveau. In der Nations League hat die DFB-Elf überraschend gegen Griechenland verloren. Nur 3 Tage nach dem Unentschieden gegen die Niederlande, also wieder kein Sieg für den neuen Bundestrainer Jürgen Klopp. Der zeigte sich in der ARD nach dem Spiel aber unverdrossen.
3: Jede Erklärung, da gibt es einige, klingt wie eine Ausrede, die will ich gar nicht nutzen. Mit dem Ergebnis ist das nicht cool. Wenn wir jetzt hier 0-0 gespielt hätten, würde man es nicht viel besser fühlen. Aber das Gegenteil habe ich schon sehr ungern bekommen. Aber der Rest ist so, dass man sagen muss, ja, damit, das wollte man nicht wissen, jetzt wissen wir es, weiter geht's.
1: Die Eisbären haben in der deutschen Eishockeyliga einen deutlichen Heimsieg eingefahren. Gegen Tabellenschlusslicht Iserlohn gewannen die Berliner mit 4:0.
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1: Für Ronane, Berlin-Marathon, Herbstrummel. Nach einem vollen Wochenende freuen wir uns drauf, mit Ihnen in den Montag zu starten. Für unseren Berlin-Reporter Christian Fuchs beginnt der mit Kunst. Die findet man ja überall in der Stadt in Form von Wandbildern, Skulpturen, Installationen. Und in den seltensten Fällen ist auf den ersten Blick klar, was uns die Künstlerin, der Künstler damit sagen will. Bestes Beispiel, die goldene Scheibe, die in Mitte vor der zentralen Notaufnahme der Charité hängt. Ist das Kunst oder kann das weg? Sie hören es um 6.10 Uhr.
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1: Ich bin Anna Löwer. Guten Morgen. Bundesgesundheitsminister Linnemann hat die geplante Pflegereform gegen Kritik der SPD verteidigt. Im Bericht aus Berlin sagte der CDU-Politiker, der von der SPD vorgeschlagene Pflegedeckel löse das Problem nicht. Die Gesamtkosten für einen Pflegeheimplatz liegen trotzdem bei mehr als 3.000 Euro. Linnemann will nun eine Kommission einsetzen, die die Pflegeversicherung zukunftsfest machen soll. Medienberichten zufolge gibt es deswegen ein Krisentreffen zwischen Union und SPD. Die EU geht gegen sogenanntes Werbe-Greenwashing vor. Es gelten jetzt schärfere Regeln. Produkte dürfen nicht mehr ohne weiteres als umweltfreundlich oder klimaneutral beworben werden. Mehr von Tim Britztrup.
2: Die Hersteller dürfen solche Begriffe im Werbesprech nur noch verwenden, wenn sie dafür Belege haben. Und da reicht es nicht, wenn zum Ausgleich irgendwo Bäume gepflanzt werden. Außerdem dürfen sich beispielsweise Energiekonzerne nicht als nachhaltig bezeichnen, weil sie auch Windenergie im Angebot haben, ihr Hauptgeschäft aber mit Öl und Gas machen. Auch selbst erfundene Umweltsiegel sind jetzt verboten. Bei Verstößen drohen Geldstrafen.
1: Deutschland hat einen neuen Solarrekord geknackt. Seit Anfang des Jahres ist bereits mehr Solarstrom produziert worden als im gesamten vergangenen Jahr. Verantwortlich dafür sind laut Bundesverband Solarwirtschaft ungewöhnlich viele Sonnenstunden in diesem Jahr und der stetige Ausbau von Solaranlagen. Die Schweiz bleibt genauso neutral wie bisher auch. Die Menschen im Land haben eine strengere Auslegung der politischen Neutralität abgelehnt. In einer Volksabstimmung machten rund 70% ihr Kreuz bei Nein. Damit kann die Schweiz auch weiter EU-Sanktionen gegen Russland übernehmen. Die deutsche Fußballnationalmannschaft hat in der Nations League eine Niederlage eingefahren. Das Team um den neuen Bundestrainer Jürgen Klopp unterlag Griechenland mit 0:1. Zum ersten Mal überhaupt in der Länderspielgeschichte. Die Eisbären haben in der deutschen Eishockeyliga einen deutlichen Heimsieg eingefahren. Gegen Tabellenschlusslicht Iserlohn gewannen die Berliner mit 4:0.
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1: Der Tankrabatt kommt zurück. Am Donnerstag sollen Diesel und Benzin wieder rund 17 Cent weniger pro Liter kosten. 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Am besten sogar eines gebrauchten E-Autos, weil die oft günstiger sind als ein neuer Kleinwagen. Was spricht dafür, was spricht dagegen? Wir dröseln das auf mit dem Verbraucherschützer Ron Perdus um 6.40 Uhr.
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0: Wir wünschen Ihnen einen guten Morgen. Jetzt erstmal alles, was wichtig ist aus Berlin, Brandenburg, Deutschland und der Welt.
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2: Ich bin Anna Löwer. Guten Morgen. Die geplante Pflegereform steht weiter heftig auf der Kippe. Medienberichten zufolge gibt's deswegen heute ein Krisentreffen zwischen Union und SPD. Die Sozialdemokraten fordern angesichts geplanter Kürzungen unter anderem einen Pflegedeckel, eine Begrenzung des Eigenanteils an den Pflegekosten. Den lehnt Gesundheitsminister Linnemann ab. Er sagt im ersten Aber:
3: Wenn es um die pflegenden Angehörigen geht, mache ich keine Abstriche. Das sind rund 4 Millionen Menschen in Deutschland, die zu Hause pflegen. Und die stützen das komplette System. Übrigens tragen die auch dazu bei, dass die Gesellschaft zusammenhält.
2: Eigentlich soll die Reform übermorgen im Bundeskabinett beschlossen werden. Die EU geht gegen sogenanntes Werbe-Greenwashing vor. Es gelten jetzt strengere Regeln. Produkte dürfen nur noch als umweltfreundlich oder klimaneutral beworben werden, wenn die Hersteller das belegen können. Und es reicht nicht aus, wenn zum Ausgleich Bäume gepflanzt werden. Deutschland hat einen neuen Solarrekord geknackt. Seit Anfang des Jahres ist bereits mehr Solarstrom produziert worden als im gesamten vergangenen Jahr. Verantwortlich dafür sind laut Bundesverband Solarwirtschaft ungewöhnlich viele Sonnenstunden in diesem Jahr und der stetige Ausbau von Solaranlagen. NRW-Ministerpräsident Wüst zieht es nach eigener Aussage nicht nach Berlin. Mit Blick auf die Landtagswahl im nächsten Jahr sagte er dem Deutschlandfunk: Ich trete an für 5 Jahre, ich habe keine anderen Pläne. Wüst wird immer wieder als möglicher Nachfolger von Kanzler Merz gehandelt. In der Nations League hat die DFB-Elf überraschend gegen Griechenland verloren. Nur 3 Tage nach dem Unentschieden gegen die Niederlande, also wieder kein Sieg für den neuen Bundestrainer Jürgen Klopp. Der zeigte sich in der ARD nach dem Spiel aber unverdrossen.
4: Jede Erklärung, da gibt's einige, klingt wie eine Ausrede. Die will ich gar nicht nutzen. Mit dem Ergebnis ist nicht cool. Wenn wir jetzt hier 0-0 gespielt hätten, würde man es nicht viel besser fühlen. Aber das Gegenteil habe ich schon sehr ungern bekommen. Aber der Rest ist so, dass man sagen muss, ja, damit, das wollten wir nicht wissen, jetzt wissen wir es, weiter geht's.
2: Die Eisbären haben in der deutschen Eishockeyliga einen deutlichen Heimsieg eingefahren. Gegen Tabellenschlusslicht Iserlohn gewannen die Berliner mit 4:0.
0: Es ist kurz nach 5. Jetzt Verkehr und Wetter mit Schmitti aus dem Verkehrsstudio.
5: Ich wünsche einen schönen guten Morgen. Es gibt eine Meldung aus Moabit. Dort ist die Perleberger Straße zwischen Feldzeugmeister und Stephanstraße wegen eines Polizeieinsatzes voll gesperrt. Und geblitzt wird heute in Köpenick Rudolf-Rühl-Allee, in Nikolassee Spanische Allee und A24 Richtung Hamburg im Dreieck Wittstock. Dankeschön für Ihre Staus und Blitzer unter Berlin 201 91 390 und ich wünsche eine gute Fahrt. Der Spätsommer dreht noch mal ein paar extra Runden. Um 7:02 geht die Sonne auf und bleibt dann satt 10 Stunden bei uns. Dabei dreht sie auch ordentlich an der Temperaturschraube. Von jetzt 13 Grad geht es noch rauf bis auf 25. Dicke Wolken oder Regen sind kein Thema heute.
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0: Mit Lisa Wennemeyer. Guten Morgen am Montag. Nach einem hoffentlich erholsamen Wochenende. Vielleicht waren Sie ja bei der Pyronale dabei oder haben das Feuerwerk vielleicht von Weitem gesehen oder gehört. Ist ja immer ein ziemliches Spektakel. Gibt es seit 20 Jahren in Berlin. Aber vorher gab es auch schon spektakuläre Feuerwerke hier in der Stadt. Zum Beispiel ein japanisches. Warum das sogar die Stadtautobahn lahmgelegt hat, hören Sie gleich von Stadtführer Klaas nach Musik von Donna Lewis und Imagination.
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0: Schönen guten Morgen am Montag. Wir starten ganz entspannt in die neue Woche mit Ihnen. Und jetzt gibt's ein bisschen Berlin-Wissen to go.
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2: Der 30. August 1987 war ein kalter Tag. Tagsüber gab es höchstens 19 Grad und nachts sanken die Temperaturen auf 9 Grad. Und trotzdem war zu einer Hochsommerveranstaltung ein Riesenandrang. Über 1 Million Menschen haben sich an den Eingängen des Tempelhofer Flughafens gedrängelt. Dort sollte nämlich das japanische Feuerwerk stattfinden. Und das wurde als das größte japanische Feuerwerk in Europa beworben. Die ganzen Schaulustigen stürmten die Eingänge. Die Eingangskontrollen machten übrigens alliierte Soldaten. Und nach einer Weile war der Andrang so groß, dass die Tore geschlossen werden mussten. Das Feuerwerk begann und auf der nahen Stadtautobahn hat man sogar den Verkehr eingestellt, damit dort die Menschen auch das Feuerwerk sehen können. Es gab ein dramaturgisch durchdachtes Stück der Feuerkunst in 62 Nummern. Als das Spektakel dann vorüber war, mussten die Menschen ja alle nach Hause gebracht werden. Und auch da gab es einen Rekord, denn die BVG arbeitete bis nach 3 Uhr nachts in absolutem Hochbetrieb.
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5: Guten Morgen, jetzt alles, was wichtig ist aus Berlin, Brandenburg, Deutschland und der Welt.
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6: Ich bin Anna Löwer. Guten Morgen. Die geplante Pflegereform steht weiter heftig auf der Kippe. Medienberichten zufolge gibt's deswegen heute ein Krisentreffen zwischen Union und SPD. Die Sozialdemokraten fordern angesichts geplanter Kürzungen unter anderem einen Pflegedeckel, eine Begrenzung des Eigenanteils an den Pflegekosten. Den lehnt Gesundheitsminister Linnemann ab. Er sagt im ersten aber:
7: Wenn es um die pflegenden Angehörigen geht, mache ich keine Abstriche. Das sind rund 4 Millionen Menschen in Deutschland, die zu Hause pflegen. Und die stützen das komplette System. Übrigens tragen die auch dazu bei, dass die Gesellschaft zusammenhält.
6: Eigentlich soll die Reform übermorgen im Bundeskabinett beschlossen werden. Die EU geht gegen sogenanntes Werbe-Greenwashing vor. Es gelten jetzt strengere Regeln. Produkte dürfen nur noch als umweltfreundlich oder klimaneutral beworben werden, wenn die Hersteller das belegen können. Und es reicht nicht aus, wenn zum Ausgleich Bäume gepflanzt werden. Deutschland hat einen neuen Solarrekord geknackt. Seit Anfang des Jahres ist bereits mehr Solarstrom produziert worden als im gesamten vergangenen Jahr. Verantwortlich dafür sind laut Bundesverband Solarwirtschaft ungewöhnlich viele Sonnenstunden in diesem Jahr und der stetige Ausbau von Solaranlagen. NRW-Ministerpräsident Wüst zieht es nach eigener Aussage nicht nach Berlin. Mit Blick auf die Landtagswahl im nächsten Jahr sagte er dem Deutschlandfunk: Ich trete an für 5 Jahre, ich habe keine anderen Pläne. Wüst wird immer wieder als möglicher Nachfolger von Kanzler Merz gehandelt. In der Nations League hat die DFB-Elf überraschend gegen Griechenland verloren. Nur 3 Tage nach dem Unentschieden gegen die Niederlande, also wieder kein Sieg für den neuen Bundestrainer Jürgen Klopp. Der zeigte sich in der ARD nach dem Spiel aber unverdrossen.
8: Jede Erklärung, da gibt's einige, klingt wie eine Ausrede. Die will ich gar nicht nutzen. Mit dem Ergebnis ist nicht cool. Wenn wir jetzt hier 0-0 gespielt hätten, würden wir es nicht viel besser fühlen. Aber das Gegenteil habe ich schon sehr ungern bekommen. Aber der Rest ist so, dass man sagen muss, ja, damit, das wollte man nicht wissen, jetzt wissen wir es, weiter geht's.
6: Die Eisbären haben in der deutschen Eishockeyliga einen deutlichen Heimsieg eingefahren. Gegen Tabellenschlusslicht Iserlohn gewannen die Berliner mit 4:0.
5: Kurz nach 5:30 ist es. Jetzt Verkehr und Wetter mit Schmitti aus dem Verkehrsstudio.
9: Ich wünsche einen schönen guten Morgen. Es gibt eine Meldung aus Moabit. Dort ist die Perleberger Straße zwischen Feldzeugmeister und Stephanstraße wegen eines Polizeieinsatzes voll gesperrt. Und geblitzt wird heute in Köpenick Rudolf-Rühl-Allee, in Nikolassee Spanische Allee und A24 Richtung Hamburg im Dreieck Wittstock. Dankeschön für Ihre Staus und Blitzer unter Berlin 201 91 390 und ich wünsche eine gute Fahrt. Der Spätsommer dreht noch mal ein paar extra Runden. Um 7:02 geht die Sonne auf und bleibt dann satte 10 Stunden bei uns. Dabei dreht sie auch ordentlich an der Temperaturschraube. Von jetzt 13 Grad geht es noch rauf bis auf 25. Dicke Wolken oder Regen sind kein Thema heute.
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5: Mit Lisa Wennemeyer, schön, dass Sie dabei sind am Montagmorgen. Sie haben hoffentlich genug Plätze für alle an Ihrem Frühstückstisch. Sie können ja gleich mal einen Stuhl verstecken und einfach mal gucken, was passiert. Wahrscheinlich wird's eine Runde Reise nach Jerusalem mit der ganzen Familie. Warum das Spiel diesen kuriosen Namen hat, hören Sie um 5.40 Uhr in Ihrer täglichen Portion Alltagswissen. Warum darum? Nach Musik von Will to Power und Duran Duran.
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0: Ganz entspannt geht's in die neue Woche und hier ist Ihre tägliche Portion Alltagswissen.
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3: Warum wird der Stuhltanz auch Reise nach Jerusalem genannt? Das Spiel kennen Sie. Kinder tanzen um eine Stuhlreihe herum, die Musik geht aus und die Kinder müssen sich einen Platz suchen. Da es aber immer einen Stuhl weniger gibt als Mitspieler, scheidet das Kind aus, das keinen Platz gefunden hat. Es ist nicht eindeutig geklärt, warum das Spiel Reise nach Jerusalem heißt, aber es gibt zwei Vermutungen. Möglicherweise geht der Name zurück auf die Zeit der Kreuzzüge, Kriegszüge in das Heilige Land, die unter anderem zum Ziel hatten, die muslimische Herrschaft in Jerusalem zu beenden. Viele der Kreuzfahrer starben bei der beschwerlichen Reise und den Kämpfen vor Ort und so könnte es sein, dass das harmlose Kinderspiel den verlustreichen Kriegszügen seinen Namen verdankt. Denkbar ist aber auch, dass das Spiel entstanden ist, als Juden aus ganz Europa etwa ab der zweiten Hälfte des 19. Jahrhunderts nach Palästina auswanderten. Auf den Auswandererschiffen gab es nur ein begrenztes Platzangebot und auch das könnte dem Spiel seinen Namen gegeben haben.
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3: Ich bin Marie-Louise Bress. Guten Morgen. Die geplante Pflegereform sorgte nach wie vor für Diskussionen innerhalb der schwarz-roten Koalition. Gesundheitsminister Lindemann sagte in der ARD, über den von der SPD geforderten Pflegedeckel könne man sprechen.
4: Die SPD zum Beispiel sagt jetzt, wir brauchen einen Deckel, dass beispielsweise man nur 1.500 Euro dazu zahlt. Das kann man diskutieren, aber die Wahrheit ist, man würde 300 Euro sparen. Denn die 1.500 Euro werden angesetzt von den Pflegekosten, von den pflegebedingten Kosten. Wir würden das Problem nicht lösen.
3: Der Pflegeversicherung fehlen etwa 10 Milliarden Euro pro Jahr. Die Reform soll am Mittwoch im Kabinett beschlossen werden. Sie hat die Linke zum Wahlsieg in Berlin geführt. Jetzt soll Elif Eralp eine Regierung bilden. Noch in dieser Woche könnten die ersten Sondierungen zwischen der Linken, den Grünen und der SPD beginnen. Die genauen Termine stehen aber noch nicht fest. Bei den Gesprächen wird es auch darum gehen, wie Eralp künftig mit den Extremisten in ihren Reihen umgeht. Wegen einer brennenden Powerbank ist eine Lufthansa-Maschine außerplanmäßig in Lyon gelandet. Das Flugzeug war eigentlich auf dem Weg von Frankfurt am Main nach Lissabon. Die Crew konnte den Akku in einem dafür vorgesehenen Lithiumbeutel sichern. Alle knapp 200 Passagiere blieben unverletzt. Sie haben die Nacht in Hotels verbracht und wurden umgebucht. Serbiens Präsident Vucic ist am Abend wie erwartet zurückgetreten. Mit dem Schritt will er vom Präsidialamt in das Amt des Ministerpräsidenten wechseln. Vucic will in rund einem Monat bei den vorgezogenen Neuwahlen für seine Fortschrittspartei antreten. Kritiker werfen ihm Korruption und die zunehmende Einschränkung demokratischer Institutionen vor. Und der Sport, die deutsche Fußballnationalmannschaft hat am Abend in der Nations League überraschend eine Niederlage kassiert. Das Team von Jürgen Klopp musste sich Griechenland mit 0:1 geschlagen geben. Bei der Handball-Club-WM haben die Füchse gegen West Brem 33:34 verloren. Erfolgreich waren dagegen die Eisbären Berlin in der DEL. Sie haben gegen Iserlohn 4:0 gewonnen.
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5: Mit Alexandra Eckel. Bildungssenatorin Günther Wünsch verteilt heute Vormittag Bio-Brotboxen. Erstklässlerinnen und Erstklässler an der Schlaufuchs-Grundschule in Lichtenberg bekommen die Boxen überreicht. Mit dem Frühstück sollen Eltern und Kinder für gesunde und nachhaltige Pausensnacks begeistert werden.
1: Es ist kurz nach sechs. Wunderschönen guten Morgen am Montag. Hier ist Ihr Berliner Rundfunk 91.4. Nach dem Berlin-Marathon wird noch aufgeräumt, deshalb sind weiterhin einige Straßen in Mitte und Tiergarten gesperrt. Ja, und wie sich die Rush-Hour so anlässt, sagt Ihnen Schmitti im Verkehrsstudio.
6: Guten Morgen. Naja, es wird so langsam voll jetzt wieder auf dem Stadtring 100. Da haben wir schon dichten Verkehr, besonders in Fahrtrichtungen Nord, vor dem Kreuz Schöneberg wegen der Bauarbeiten dort. Aber bitte schon mindestens 10 Minuten mehr einplanen. In Westend auf der Königin-Elisabeth-Straße in Richtung Spandauer Damm. Und ein bisschen Stop-and-Go haben wir auch schon wieder auf der B1, B5 stadteinwärts im Bereich Alt Biesdorf vor dem Abzweig zur Märkischen Allee. Dann gibt es allerdings noch einen Polizeieinsatz in Moabit. Die Perleberger Straße ist zwischen Feldzeugmeister und Stephanstraße komplett gesperrt. Und die neuesten Blitzer stehen in Gropiusstadt auf der Lipschitzallee in Friedrichshagen-Dahlwitzer Landstraße, B5 in Höhe Wustermark und A113 einwärts in Höhe Schönefeld Süd. Dankeschön für Ihre Staus und Blitzer unter Berlin 201 91 390 und ich wünsche Ihnen eine gute Fahrt.
1: Es steckt noch ganz schön viel Sommer im Herbst. Auch heute gibt's von früh bis spät Sonne und es sind, wenn überhaupt, nur lockere Wolken unterwegs. Somit bleibt's trocken und die Temperaturen steigen von jetzt 12, 13 Grad auf maximal 25 Grad an. Mindestens morgen und übermorgen soll's auch so freundlich sein, bei Höchstwerten um 24 Grad.
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1: Und wir hoffen, Sie hatten ein ganz fabelhaftes Wochenende. Vielleicht haben Sie mitgefeiert bei der Pyronade, beim historischen Apfelfest am Schloss Britz oder Sie haben die Läuferinnen und Läufer beim Berlin-Marathon angefeuert, wenn Sie nicht sogar selbst mitgelaufen sind. Zusammen starten wir in die neue Woche, die für unseren Berlin-Reporter Christian Fuchs wieder mit Kunst beginnt. Kunst im öffentlichen Raum, wie es so schön heißt, sprich Wandbilder, Skulpturen, Installationen, die man überall in der Stadt findet und wo man in den seltensten Fällen weiß, was uns die Künstlerin, der Künstler damit sagen will. Bestes Beispiel, die goldene Scheibe, die in Mitte vor der zentralen Notaufnahme der Charité hängt. Ist das Kunst oder kann das weg? Sie hören es um 6.10 Uhr nach John Parr und nach F.R. David.
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0: Es ist schon ein bisschen schade, Schokolade, dass uns der Feiertag in dieser Woche geklaut wird. Der Tag der Deutschen Einheit fällt auf den Samstag, an dem die meisten eh frei haben. Tü-düm. Wir lassen uns davon aber nicht die Laune verderben. Guten Morgen an diesem letzten Montag im September, an dem wir uns als allererstes um Kunst kümmern.
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0: Unser Berlin-Reporter Christian Fuchs ist wieder am Start. Weit über 200 Kunstwerke hat er ja schon in der ganzen Stadt für Sie inspiziert und mit Ihnen darüber gesprochen, was sich der Künstler, die Künstlerin dabei wohl gedacht hat. Ja, und die Sirene verrät schon den Ort fürs nächste Kunstwerk. Christian ist in Mitte vor der Charité.
2: Genau gegenüber von der zentralen Notaufnahme der Charité findet sich eine riesengroße goldene Scheibe. Und wenn ich sage riesengroß, dann meine ich das auch. Die hat einen Durchmesser von 8,5 Meter und prangt hier auf der Hauswand. Ich habe jetzt mit vielen Leuten schon gesprochen, die sagen alle, ja, ist doch eine Sonnenuhr. Nee, das ist einfach eine flache, goldene Scheibe. So ein bisschen geriffelt außen und das sieht schon irgendwie krass aus. Ich habe jetzt gerade Nora getroffen, die arbeitet hier in der Charité im Kreissaal. Aufgefallen ist dir das bestimmt schon mal, oder?
3: Ja, auf jeden Fall. Jeden Tag vor dem Dienst, nach dem Dienst.
2: Okay, die Frage ist, was ist das? Warum hängt das hier?
3: Es ist wahrscheinlich Kunst. ja. So würde ich es quasi bezeichnen, aber den Sinn dahinter habe ich noch nicht erkannt.
2: Nee. Es hat tatsächlich was mit Zeit zu tun. Ja. Es soll ein Symbol sein für die sogenannte goldene Stunde. Die erste Stunde, die quasi darüber entscheidet, in vielen Fällen, ob man überlebt oder nicht und so. Da geht es um die Erstversorgung. Das ist im Grunde ein Symbol dafür. Also der Ort macht auf jeden Fall Sinn, oder? Wenn du entscheiden müsstest, ist Kunst oder kann weg?
3: Ich würde sagen, ist Kunst, kann bleiben. Das hat eine Bedeutung. Also ist nicht einfach nur angebracht ohne Sinn.
2: Ja, da hat sich Bildhauerin Renate Wolf was dabei gedacht. Das Ding hängt hier seit 2017. Mir bislang auch noch nicht aufgefallen.
0: Wie übrigens so vieles uns allen, glaube ich. Fast 240 Folgen zur Kunst in der ganzen Stadt haben wir schon im Kasten. Die finden Sie auf berlinerrundfunk.de zum Nachhören und auch zum Anschauen. Wir haben natürlich auch immer ein Foto dazu gepackt. Wir kümmern uns.

Noch eine gute halbe Stunde, dann geht die Sonne auf am Himmel über Berlin und Brandenburg und sie wird kommen, um zu bleiben. Auch heute schönster Altweibersommer mit Höchstwerten um 25 Grad. Hier ist Ihr Berliner Rundfunk 91.4 mit Simone Panteleit und Team und jetzt mit einem Mann, dem es nach seiner Herz-OP wieder gut geht. Rod Stewart hatte ja durchaus ernstzunehmende gesundheitliche Probleme, musste auch diverse Konzerte absagen. Jetzt aber ist alles wieder tutti, sagt seine Frau. Er kann es kaum erwarten, wieder auf die Bühne zu gehen und trainiert wohl ganz fleißig im Fitnessstudio, um für die anstehenden Auftritte wieder in Form zu kommen. Das hören wir doch gerne. Hier ist Rod Stewart mit Some Guys Have All the Luck am Montagmorgen. Schön, dass Sie bei uns sind.

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0: Guten Morgen um kurz nach 6:30. Jetzt alles, was wichtig ist aus Berlin-Brandenburg, Deutschland und der Welt.
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2: Ich bin Marie-Louise Bress. Guten Morgen. Die Pflegereform der schwarz-roten Koalition steht auf der Kippe. Sie soll eigentlich am Mittwoch im Kabinett beschlossen werden. Doch nach wie vor wird über wichtige Punkte gestritten. So will die SPD den Eigenanteil für Pflegebedürftige deckeln. CDU-Gesundheitsminister Linnemann lehnt einen Pflegedeckel ab. Im Laufe dieser Woche könnten in Berlin Sondierungen zwischen der Linken, den Grünen und der SPD beginnen. Die genauen Termine stehen noch nicht fest. Bei den Gesprächen wird es auch darum gehen, wie linke Fraktionschefin Ehrhalb künftig mit Extremisten in ihren Reihen umgeht. Eine Passagiermaschine der Lufthansa ist auf dem Weg von Frankfurt nach Lissabon nach Lyon umgeleitet worden. Die Powerbank eines Fluggastes war auf einem Sitz in Brand geraten. Sie konnte gesichert werden. Die Passagiere blieben unverletzt. Und die DFB-Elf hat erstmals gegen Griechenland verloren. In der Nations League musste sich die Nationalelf unter Jürgen Klopp mit einem 0:1 geschlagen geben.
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3: Mit Alexandra Eckel. Das Bezirksamt Friedrichshain-Kreuzberg bietet künftig Beratung in der Eastside Mall am Bahnhof Warschauer Straße an. Bürger bekommen Hilfe bei unterschiedlichen Themen. Das Familienservicebüro, das Kiezbürgeramt, das Standesamt und das Wohnungsamt sind in der Eastside Mall vertreten. Jeden dritten Donnerstag im Monat.
0: 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Schönen guten Morgen. Montags geht's ja früh meist gleich gut los auf den Straßen. Wie es heute aussieht, weiß Schmitti im Verkehrsstudio.
4: Ja, ist natürlich schon deutlich zu merken, ne? Der Berufsverkehr auf dem Stadtring 100 beispielsweise. Richtung Wedding, hier dauert es schon mindestens 10 Minuten länger zwischen der Einfahrt Gradestraße und dem Kreuz Schöneberg. Bei 10 Minuten mehr sind wir auch in Westend auf der Königin-Elisabeth-Straße in Fahrtrichtung Spandauer Damm. Ähnlich voll ist es auch in Marzahn auf der Landsberger Allee stadteinwärts vorm Blumenberger Damm und auf der B1/B5 Richtung Mitte vor der Märkischen Allee. Dann haben wir immer noch einen Polizeieinsatz in Moabit. Die Perleberger Straße ist dort zwischen Feldzeugmeister und Stephanstraße komplett gesperrt. Und es wird geblitzt in Gropiusstadt auf der Lipschitzallee, Friedrichshagen-Dahlwitzer Landstraße B5 in Höhe Wustermark und A113 einwärts in Höhe Schönefeld Süd. Dankeschön für Ihre Staus und Blitzer. Können Sie sehr gerne noch ergänzen unter Berlin 201 91 390. Ich wünsche eine gute Fahrt.
0: Der September verabschiedet sich mit schönstem Altweibersommer. Heute und auch in den kommenden beiden Tagen erwarten wir Sonne satt. Am Himmel über Berlin und Brandenburg gibt es nur lockere, dünne Wolken. Regnen wird es also nicht. Und die Temperaturen steigen so auf 24, 25 Grad an. Aktuell haben wir Frühwerte um 12, 13 Grad.
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0: Den allerschönsten Montagmorgen wünschen wir Ihnen. Wir starten gemeinsam in die letzten Septembertage. Wir haben Musik für Sie von Pink und von Paul Young. Und danach geht's bei uns ums Sparen beim Autofahren. Gerade erst ist der Tankrabatt beschlossen worden. Aber was kann man noch machen? Vielleicht doch auf ein E-Auto umsteigen und dann am besten auf ein gebrauchtes, weil die teilweise echte Schnäppchen zu sein scheinen. Ja, sind sie das wirklich? Und was sollte man auch jenseits der Akkukapazität bedenken? Das hören Sie um 6.40 Uhr vom Verbraucherschützer Ron Perdus.
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0: Der Montagmorgen bei Ihrem Berliner Rundfunk 91.4. Kleine Erinnerung, wer kann, wartet mit dem Tanken am besten noch bis Donnerstag. Dann ist der 1. Oktober und der Tankrabatt greift. Bis zu 17 Cent weniger soll der Liter kosten. Ob es wirklich so ankommt bei uns Autofahrern, abwarten. Bis Jahresende gilt dann der Tankrabatt. Er kostet Milliarden und die Ursache behebt er nicht. Dass die Spritpreise jemals nochmal auf irgendwas um 1,50, 1,60 sinken, sehr unwahrscheinlich. Und der ein oder andere spielt mit dem Gedanken, ob man nicht doch vielleicht auf ein E-Auto umsteigt. Vielleicht ja kein neues, sondern ein gebrauchtes. Denn gebrauchte E-Autos werden günstiger, teilweise liegen sie deutlich unter dem Preis eines neuen Kleinwagens. Und trotzdem sind viele unsicher, vor allem wegen des Akkus und möglicher Folgekosten. Wir sprechen drüber hier beim Berliner Rundfunk 91.4 mit unserem Verbraucherschützer Ron Perdus. Elektroautos gelten als wartungsarm. Warum wird dann beim Gebrauchtkauf so oft gewarnt?
1: Wartungsarm stimmt, jedenfalls am Anfang, also kein Ölwechsel, keine Zündkerzen und weil der Motor ja beim Bremsen mitbremst, hält auch die Bremse länger. In den ersten 8 bis 10 Jahren liegen die Werkstattkosten deshalb geschätzt 20 bis sogar 40% unter denen eines Verbrenners. Aber ab 8 bis 10 Jahre steigt die Kostenkurve deutlich an, weil dann größere Reparaturen dazukommen können.
0: Worauf genau sollte ich also vor dem Kauf achten?
1: Ja, der größte Denkfehler ist tatsächlich, alle schauen immer nur auf den Akku. Ja, der ist wichtig, logisch, aber ist oft gar nicht das Hauptproblem. Beim Akku gibt's meist sehr lange Garantien und die Kapazität, die sinkt langsamer als viele glauben. Die meisten Hersteller geben 8 Jahre oder 160.000 Kilometer als Garantiegrenze, je nachdem, was dann zuerst erreicht wird. Ich würde trotzdem gucken, vor dem Kauf so einen Batteriecheck machen. Der ADAC bietet so einen Check zum Beispiel an. Oder größere Kostenfaktoren sich auch anzuschauen. Das sind vor allem die technischen Sachen. Also wenn da nach Jahren was ausfällt, Displays, Steuergeräte, Sensoren, dann wird's richtig teuer. E-Autos haben sehr viel Drehmoment. Dadurch nutzen sich die Reifen zum Beispiel auch viel schneller ab. Also es ist ein laufender Kostenfaktor. Und auch ein E-Auto hat Stoßdämpfer, Querlenker, Lager. Und gerade weil die E-Autos schwerer sind, kann das Fahrwerk viel stärker belastet werden und Reparaturen werden damit auch deutlich teurer.
0: Sagt Ron Perdus, Verbraucherschützer hier beim Berliner Rundfunk 91.4. 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
12: Ich bin Marie-Louise Bress. Guten Morgen. Die geplante Pflegereform wird in der schwarz-roten Koalition nach wie vor diskutiert. Gesundheitsminister Lindemann sagte am Abend in der ARD, den von der SPD geforderten Pflegedeckel könne man diskutieren. Allerdings spare der nur 300 Euro der Pflegekosten pro Person ein.
13: Also keiner will Kürzungen. Der Staat hat faktisch in die Pflegekasse gegriffen während Corona. Die Pflegeversicherung hat 5 Milliarden dem Staat aus guten Gründen geliehen. Und es gab damals die Zusage, dass das Geld zurückkommt, die sogenannten Corona-Hilfen. Wenn das Geld jetzt aus dem Finanzministerium beispielsweise zurückkommt, hätten wir viel mehr Spielraum, als wir heute haben.
12: Lindemann geht momentan davon aus, dass sich die Koalition bis Mittwoch noch einigt. Im Laufe dieser Woche könnten in Berlin Sondierungen zwischen der Linken, den Grünen und der SPD beginnen. Die genauen Termine stehen aber noch nicht fest. Bei den Gesprächen wird es auch darum gehen, wie linke Fraktionschefin Ehrab künftig mit Extremisten in ihren Reihen umgeht. Und auch das Thema Enteignung ist unter den möglichen künftigen Regierungspartnern umstritten. Eine brennende Powerbank hat für eine außerplanmäßige Landung einer Lufthansa-Maschine in Lyon gesorgt. Die Powerbank eines Passagiers war im Bereich eines Sitzes in Brand geraten, obwohl die Nutzung an Bord nicht erlaubt ist. Die Piloten entschieden sich daraufhin, in Frankreich zu landen. Eigentlich war die Maschine aus Frankfurt auf dem Weg nach Lissabon. Alle rund 200 Passagiere an Bord blieben unverletzt. Serbiens Staatspräsident Vučić hat wie erwartet sein Amt niedergelegt, um Regierungschef werden zu können. Vučić will als Spitzenkandidat seiner Fortschrittspartei bei der vorgezogenen Parlamentswahl Ende Oktober antreten. Im Falle eines Wahlsieges will er Ministerpräsident werden. Ab heute gelten neue EU-Regeln gegen Greenwashing. Sie sollen Verbraucher vor irreführenden Umweltaussagen schützen. Verpackungen, auf denen momentan noch Begriffe wie umweltfreundlich oder grün stehen, werden bald anders aussehen. Die neue Richtlinie verlangt von Unternehmen, dass sie klare Nachweise erbringen. Auch viele Nachhaltigkeitssiegel dürften verschwinden. Sie müssen zertifiziert werden. Und der Sport, die DFB-Elf hat erstmals gegen Griechenland verloren. In der Nations League musste sich die Nationalelf unter Jürgen Klopp mit einem 0:1 geschlagen geben. Bei der Handball-Club-WM haben die Füchse gegen Veszprém 33:34 verloren. Und die Eisbären Berlin haben in der DEL gegen Iserlohn 4:0 gewonnen.
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4: Mit Alexandra Eckel. Bildungssenatorin Günther Wünsch verteilt heute Vormittag Bio-Brotboxen. Erstklässlerinnen und Erstklässler an der Schlaufuchs-Grundschule in Lichtenberg bekommen die Boxen überreicht. Mit dem Frühstück sollen Eltern und Kinder für gesunde und nachhaltige Pausensnacks begeistert werden.
11: Kurz nach 7 ist es. Schönen guten Morgen. Hier ist der Berliner Rundfunk 91.4. Schmitty hat gerade festgestellt, Berlin ist wie so ein kleiner Ameisenhaufen. Ordentlich Gewusel, Bewegung in alle Himmelsrichtungen. Der Unterschied ist nur zwischen den Ameisenstraßen und unseren. Bei denen läuft's. Hier kommt aus dem Verkehrsstudio ein Rush-Hour-Update.
14: Ja, und in unserem kleinen Ameisenhaufen hat's jetzt leider auch noch gekracht. In Fahrtrichtung Süd auf der A100. Kurz hinter der Detmolder Straße. Mindestens eine Spur ist blockiert. Es gibt jetzt schon Stau ab dem Rathenau-Tunnel, dauert mindestens 10-12 Minuten, um durchzukommen. Alles natürlich noch bei zunehmender Tendenz. In Fahrtrichtung Wedding gibt es Baustellenstau, 10 Minuten anstehen ab der Buschkuckallee bis zum Kreuz Schöneberg. Genauso voll ist es auch wieder auf der B1, B5 stadteinwärts im Bereich Alt-Biesdorf und auf der Landsberger die stadteinwärts vor der Baustelle Marzahner Brücken. Nach dem Brand am Wittenbergplatz sind die U-Bahnlinien 1 und 2 immer noch unterbrochen. Wie es dort weitergeht, sagt um 10 nach 7 unser Berlin-Reporter Christian Fuchs. Und dann haben wir auch noch ein paar Wildunfälle in Brandenburg. Einmal B1, B5 statt auswärts zwischen Friedersdorf und Tastorf ist ein Unfall mit einem Wildschwein. Und im Kreis Dahme-Spree gab es auf der B179 zwischen Leipzig und Märkisch-Buchholz einen Unfall. Es wird geblitzt in Gropiusstadt, Lipschitzallee, Friedrichshagen-Dahlwitzer Landstraße, B5 in Höhe Wustermark und auf der A113 einwärts in Höhe Schönefeld-Süd. Dankeschön für Ihre Staus und Blitzer. Können Sie gerne noch durchgeben unter Berlins 201-91-390. Gutes Ankommen wünsche ich.
11: Eine sogenannte Hochdruckbrücke erstreckt sich aktuell von Westeuropa bis hin nach Russland und sorgt für allerschönstes Spätsommerwetter, auch hier bei uns in Berlin und Brandenburg. Zum Start in die neue Woche bekommen wir auch nochmal viel Sonne ab. Wolken gibt's kaum und somit bleibt's trocken bei 25 Grad maximal. Jetzt am Morgen haben wir Frühtemperaturen um 12, 13 Grad. Und so geht's auch weiter. Mindestens morgen und übermorgen setzt sich das freundliche und sehr warme Wetter fort.
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11: Zusammen geht's in die neue Woche. Schön, dass Sie da sind. Einmal den Lieblingsstar treffen, ein Autogramm von ihm bekommen oder vielleicht sogar ein Foto mit der Lieblingsband. Für Fans das Allergrößte. Martin Fry von ABC hat das alles noch getoppt. Der war früher selbst Fan der Band, hat sogar ein eigenes Fanmagazin betrieben und ist dann bei einem Interview von den Jungs eingeladen worden, als Keyboarder mit einzusteigen. Ey, wie cool ist das denn bitte? Wir hören ABC jetzt mit The Look of Love und wünschen Ihnen einen schönen Montagmorgen.
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0: Eine neue Baustelle auf dem Weg zur Arbeit oder Schienenersatzverkehr. Super nervig am Morgen, wenn man seine gewohnten Abläufe hat und eigentlich auf die Minute durchgetaktet ist. Viele müssen zurzeit von ihrer Routine abweichen, weil die U1 und die U2 unterbrochen sind. Und von uns vom Berliner Rundfunk 91.4 gibt es jetzt ein Update nach dem Brand am Wittenbergplatz und dem daraus resultierenden technischen Defekt in einem Schaltraum. Womit Sie als Fahrgast, aber auch die Ladenbetreiber rechnen müssen und worauf Sie hoffen können, weil man gut in der Zeit liegt, das sagt Ihnen jetzt unser Berlin-Reporter Christian Fuchs. Er ist Ihr Auge und Ohr am U-Bahnhof Wittenbergplatz.
1: Ja, und tatsächlich gibt es erstmal vorsichtig gute Nachrichten. Die Arbeiten kommen offenbar besser voran als gedacht. Ihr habt es ja gerade schon gesagt, ne, man ist sogar ein bisschen vor dem Zeitplan. Am Wochenende konnten deshalb schon auch erste Vorbereitungen für die eigentlichen Reparaturen beginnen. Der entscheidende Punkt fehlt aber weiterhin. Wann fahren die Züge denn jetzt wieder gewohnt? Die Arbeiten sollen jetzt in den nächsten Tagen gemacht werden. Einen konkreten Termin, wann wieder alles läuft, gibt's aber heute Morgen auch noch nicht. Die BVG will sich dazu Mitte der Woche äußern und dann auch wirklich einen genauen Zeitplan nennen. Und auf den warten hier nicht nur die Fahrgäste. Ich habe mit den Geschäften hier im U-Bahnhof am Wittenbergplatz gesprochen. Gibt's einen Bäckerladen, einen kleinen Kiosk und so. Für die hängt da ziemlich viel dran, wie schnell es jetzt wieder geht.
2: Normalerweise funktioniert es 250 Leute kommen, jetzt ist 150, 140, das Unterschiede.
3: Oh, 50% weg, das ist so.
1: Ja. Lohnt sich das dann aufzumachen?
3: Ja, wir müssen weitermachen. Was sollen wir machen? Sonst
1: ist null Umsatz.
3: Genau.
1: Ja, und deswegen hoffen der Backshop und auch der Kioskbesitzer, dass alles so schnell wie möglich wieder normal wird. Ein Stück Normalität ist immerhin schon zurück. Die U3 fährt wieder regulär und hält auch hier wieder ganz normal am Wittenbergplatz. Bei den übrigen Arbeiten richtet sich der Blick jetzt auf die kommenden Tage. Und hoffentlich ist das Datum, was wir dann zu hören kriegen, nicht in so weiter Ferne.
0: Ja, und wir sind weiter dran. Sobald die BVG ein konkretes Zeitfenster nennt, sind Sie die allerersten, die von uns hören. 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

Das wird ein super schöner Tag und wir hoffen, Sie haben richtig gute Laune an diesem Montag. Simone Panteleit und Team hier beim Berliner Rundfunk 91.4. Und wir haben jetzt einen Song für Sie von zwei Künstlern, die sich in der U-Bahn kennengelernt haben. Charles und Eddie. 1990 saßen sich die beiden in New York in der U-Bahn gegenüber und sind ins Gespräch gekommen, weil Eddie das Marvin Gaye-Album Trouble Man in der Hand hatte. Die beiden haben sich sofort super verstanden und haben ganz schnell gemerkt, dass sie viel gemeinsam haben, wie zum Beispiel den Traum von der eigenen Musikkarriere. Und so haben sie einfach bei dieser U-Bahn-Fahrt beschlossen, zusammen Musik zu machen. Und zwei Jahre später haben sie ihren größten Hit herausgebracht. Would I Lie to You? Charles and Eddie, jetzt

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9: Ich bin Marie-Louise Bress. Guten Morgen. Die Pflegereform der schwarz-roten Koalition steht auf der Kippe. Sie soll eigentlich am Mittwoch im Kabinett beschlossen werden, doch nach wie vor wird über wichtige Punkte gestritten. So will die SPD den Eigenanteil für Pflegebedürftige deckeln. CDU-Gesundheitsminister Linnemann lehnt einen Pflegedeckel dagegen ab. Die Berliner Linken-Fraktionschefin Elif Erab und der Landesverband zeigen Bundesinnenminister Dobrindt nach einem Antisemitismusvorwurf bei Maybrit Illner an. Ihr Anwalt spricht laut Medienberichten von übler Nachrede und Beleidigung. Illner hatte sich in der Sendung versprochen und sich korrigiert mit den Worten, Erab sei keine Antisemitin. Dobrindt hatte daraufhin geantwortet, na doch. Ab heute gelten neue EU-Regeln gegen Greenwashing. Sie sollen Verbraucher vor irreführenden Umweltaussagen schützen. Unternehmen müssen für Aussagen wie umweltfreundlich oder grün künftig klare Nachweise erbringen. Und die DFB-Elf hat erstmals gegen Griechenland verloren. In der Nations League musste sich die Nationalelf unter Jürgen Klopp mit einem 0:1 geschlagen geben.
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10: Mit Alexandra Eckel. Das Bezirksamt Friedrichshain-Kreuzberg bietet künftig Beratung in der Eastside Mall am Bahnhof Warschauer Straße an. Bürger bekommen Hilfe bei unterschiedlichen Themen. Das Familienservicebüro, das Kiezbürgeramt, das Standesamt und das Wohnungsamt sind in der Eastside Mall vertreten. Jeden dritten Donnerstag im Monat.
7: Kurz nach 7:30 ist es schön. Guten Morgen, der Berliner Rundfunk 91.4. Vorhin ist auf dem Stadtring A100 im dicksten Berufsverkehr ein Fahrzeug liegen geblieben. Wie es dort aktuell aussieht, sagt Ihnen Schmitti im Verkehrsstudio.
11: Guten Morgen. Also der Pechvogel steht in Fahrtrichtung Treptow in Höhe der Einfahrt Detmolder Straße und blockiert eine Spur. Ganz klar, es staut sich natürlich gewaltig zurück. Im Moment schon ab dem Dreieck Charlottenburg. Es dauert 25 Minuten, um hier durchzukommen. Alles noch bei zunehmender Tendenz. In Fahrtrichtung Wedding haben wir den üblichen Baustellenstau. Viertelstunde anstehen ab der Buschkuckallee bis zum Kreuz Schöneberg. Ähnlich voll ist es auch auf der B1 B5 stadteinwärts im Bereich Alt-Biesdorf und natürlich auch wieder auf der A115 Richtung Berlin ab Höhe Kleinmachnow. Dann bitte Vorsicht im Kreis Dahme-Spree. Da gab es auf der B179 zwischen Leipzig und Märkisch-Buchholz einen Wildunfall. Passiert sowieso zurzeit relativ häufig sowas. Also bitte überall dementsprechend vorsichtig fahren, besonders so im ländlichen Raum, in Waldgebieten. Da kommt es zurzeit sehr vermehrt vor. Geblitzt wird in Spandau Hohenzollernring in Potsdam, Humboldtring, dann auf der B1 in Heidekrug, in Rago Berliner Chaussee und A10 nördlicher Berliner Ring Richtung Hamburg im Dreieck Barnim. Und wenn Sie das Ganze noch ergänzen wollen oder können, rufen Sie mich gern an Berlin 201 91 390. Ich wünsche eine gute Fahrt.
7: Vor einer halben halben Stunde ist die Sonne aufgegangen am Himmel über Berlin und Brandenburg. Um kurz vor 19 Uhr wird sie sich wieder verabschieden und in der Zwischenzeit wird sie ununterbrochen scheinen. Keine nennenswerten Wolken heute und somit bleibt es auch trocken. Die Temperaturen steigen dabei von jetzt 12 Grad auf maximal 25 Grad an. Morgen und übermorgen erwarten wir 23, 24 Grad und ansonsten genauso freundliches Wetter wie heute.
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7: Mit hoffentlich ganz viel Energie geht es für Sie in diesen Montag nach einem schönen Wochenende, an dem Sie vielleicht beim Berlin-Marathon die Läufer angefeuert haben, die spektakulären Feuerwerke bei der Pyronale bestaunt haben oder es wurde vielleicht Kindergeburtstag gefeiert. Mit Letzterem beschäftigen wir uns gleich gedanklich. Es geht um einen Klassiker bei Kindergeburtstagen, haben wir früher auch schon gespielt. Die Reise nach Jerusalem. Woher dieses Spiel seinen Namen hat, gucken wir uns gleich an bei Warum Darum um 7.40 Uhr nach Westernhagen und nach Diana Ross.

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2: Warum wird der Stuhltanz auch Reise nach Jerusalem genannt? Das Spiel kennen Sie. Kinder tanzen um eine Stuhlreihe herum. Die Musik geht aus und die Kinder müssen sich einen Platz suchen. Da es aber immer einen Stuhl weniger gibt als Mitspieler, scheidet das Kind aus, das keinen Platz gefunden hat. Es ist nicht eindeutig geklärt, warum das Spiel Reise nach Jerusalem heißt, aber es gibt zwei Vermutungen. Möglicherweise geht der Name zurück auf die Zeit der Kreuzzüge, Kriegszüge in das Heilige Land, die unter anderem zum Ziel hatten, die muslimische Herrschaft in Jerusalem zu beenden. Viele der Kreuzfahrer starben bei der beschwerlichen Reise und den Kämpfen vor Ort und so könnte es sein, dass das harmlose Kinderspiel den verlustreichen Kriegszügen seinen Namen verdankt. Denkbar ist aber auch, dass das Spiel entstanden ist, als Juden aus ganz Europa etwa ab der zweiten Hälfte des 19. Jahrhunderts nach Palästina auswanderten. Auf den Auswandererschiffen gab es nur ein begrenztes Platzangebot und auch das könnte dem Spiel seinen Namen gegeben haben.
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7: Am 3. Oktober wird Hoppegarten wieder zum Treffpunkt für Familien- und Pferdesportfans. Caroline Seifert, was steht am Feiertag alles auf dem Programm?
8: Es gibt 8 spannende Galopprennen mit dem Nervenkitzel einer kleinen Wette. Rundherum passiert genauso viel. 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
22: Ich bin Marie-Louise Bress. Guten Morgen. Die geplante Pflegereform sorgte nach wie vor für Diskussionen innerhalb der schwarz-roten Koalition. Gesundheitsminister Lindemann sagte in der ARD, über den von der SPD geforderten Pflegedeckel könne man sprechen.
23: Die SPD zum Beispiel sagt jetzt, wir brauchen einen Deckel, dass beispielsweise man nur 1.500 Euro dazu zahlt. Das kann man diskutieren, aber die Wahrheit ist, man würde 300 Euro sparen. Denn die 1.500 Euro werden angesetzt von den Pflegekosten, von den pflegebedingten Kosten. Wir würden das Problem nicht lösen.
22: Der Pflegeversicherung fehlen etwa 10 Milliarden Euro pro Jahr. Die Reform soll am Mittwoch im Kabinett beschlossen werden. Die Berliner Linken-Fraktionschefin Elif Eralp und ihr Landesverband haben Bundesinnenminister Dobrindt laut Medienberichten wegen übler Nachrede und Beleidigung angezeigt. Es geht um eine Reaktion aus der ZDF-Sendung Maybrit Illner. Die Moderatorin hatte sich versprochen, sie sagte, Eralp sei Antisemitin und korrigierte, keine Antisemitin. Dobrindt antwortete mit, na doch. Eralps Anwalt spricht von einer Falschbehauptung des Innenministers, die geeignet sei, die Regierungsbildung in Berlin zu beeinträchtigen. Serbiens Präsident Vučić ist am Abend wie erwartet zurückgetreten. Mit dem Schritt will er vom Präsidialamt in das Amt des Ministerpräsidenten wechseln. Vučić will in rund einem Monat bei den vorgezogenen Neuwahlen für seine Fortschrittspartei antreten. Kritiker werfen ihm Korruption und die zunehmende Einschränkung demokratischer Institutionen vor. Pop-Ikone Madonna war der große Star bei den MTV Video Music Awards in Los Angeles. Sie hat nicht nur die Show eröffnet, sondern auch gleich 7 Preise abgeräumt, die meisten des Abends. Zweite große Gewinnerin ist Taylor Swift. Sie ist jetzt die Künstlerin mit den meisten Auszeichnungen in der Geschichte des Musikpreises und hat damit Beyoncé überholt. Und der Sport, die deutsche Fußballnationalmannschaft hat am Abend in der Nations League überraschend eine Niederlage kassiert. Das Team von Jürgen Klopp musste sich Griechenland mit 0:1 geschlagen geben. Bei der Handball-Club-WM haben die Füchse gegen Veszprém 33:34 verloren. Erfolgreich waren dagegen die Eisbären Berlin in der DEL. Sie haben gegen Iserlohn 4:0 gewonnen.
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1: Mit Alexandra Eckel. Bildungssenatorin Günther Wünsch verteilt heute Vormittag Bio-Brotboxen. Erstklässlerinnen und Erstklässler an der Schlaufuchs-Grundschule in Lichtenberg bekommen die Boxen überreicht. Mit dem Frühstück sollen Eltern und Kinder für gesunde und nachhaltige Pausensnacks begeistert werden.
21: Kurz nach 8 ist es. Guten Morgen, der Berliner Rundfunk 91.4. Oh, das will man selbst nicht haben, dass einem am Montagmorgen das Auto die Hufe hochreißt und dann auch noch mitten auf der A100. Das ist fast Vorhof zur Hölle, sagt Mitty im Verkehrsstudio.
2: Ja, schön ist anders, ne? Für alle Beteiligten. Also wir haben es hier in Fahrtrichtung Süd mit einem Liegenbleiber zu tun auf der A100, genau an der Einfahrt Detmolder Straße. Eine Spur ist natürlich blockiert. Es staut sich mittlerweile zurück bis zum Dreieck Charlottenburg. Wir sind bei mindestens einer halben Stunde Zeitverlust. Richtung Wedding gibt es den üblichen Baustellenstau. Hier 20 Minuten anstehen, fast ab dem Dreieck Neukölln bis zum Kreuz Schöneberg. Und wegen Überlastung mussten auch wieder die Zufahrten Britzerdamm und Buschkuckallee gesperrt werden. Auch sehr voll heute wieder die B1, B5 stadteinwärts. Hier sogar schon 25 Minuten Wartezeit im Bereich Alt-Biesdorf vor dem Abzweig Märkische Allee. Und dann schauen wir nochmal raus nach Brandenburg. Da bitte einmal Achtung auf der A11 in Richtung Berlin. Zwischen Bernau Nord und Süd liegt eine Gießkanne auf der Fahrbahn, so ein Plastikteil. A24 Richtung Hamburg, hier in der Ausfahrt Neuruppin Süd, ungesicherte Unfallstelle. Und gekracht hat es auch nochmal im Kreis Märkisch-Oderland auf der L33 zwischen dem A10-Anschluss Marzahn und Alt-Landsberg. Die neuesten Blitzer stehen Spandau-Hohenzollernring, in Potsdam-Humboldtring, B1 in Heidekrug, in Rago auf der Berliner Chaussee und A10 nördlicher Berliner Ring Richtung Hamburg direkt im Dreieck Barnim. Fahren Sie schön vorsichtig und wenn Sie noch was haben für mich, Stau oder Blitzer, rufen Sie gern an, würde mich freuen, Berlin 201-91-390.
21: Der Herbst kommt noch mal sehr sommerlich daher, auch heute von früh bis spät Sonne und es sind, wenn überhaupt, nur lockere Wolken unterwegs. Somit bleibt es trocken und die Temperaturen steigen von jetzt 12 Grad auf maximal 25 Grad an. Mindestens morgen und übermorgen soll es auch so freundlich sein, bei Höchstwerten um 23, 24 Grad.
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21: Und wir hoffen, Sie haben den perfekten Start in den Morgen. Der Kaffee schmeckt, die Bahn kommt pünktlich und Sie werden nicht von unzähligen Stechmücken attackiert. Genau das passiert Fahrgästen gerade im S-Bahnhof Potsdamer Platz. Das soll eine echte Plage dort sein. Und unser Berlin-Reporter Christian Fuchs schaut sich das für Sie an. Um 8.10 Uhr nach den Dexys Midnight Runners und nach Tina Turner.
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0: Guten Morgen, Simone Panteleit und Team hier für Sie beim Berliner Rundfunk 91.4 um kurz nach 8. Mücken, die erwartet man im Sommer an einem See hier bei uns in Berlin und Brandenburg. Da wäre man über die Viecher ganz und gar nicht überrascht. Aber jetzt im Herbst und mitten in der City, wo es weit und breit keinen See gibt, das ist schon schräg. Und deshalb nehmen wir sie jetzt mit zu dieser Kuriosität, die auch ein bisschen geheimnisvoll ist. Die Mücken im S-Bahnhof Potsdamer Platz. Unser Berlin-Reporter Christian Fuchs ist jetzt für Sie dort.
1: Okay, also ich bin jetzt gerade wirklich einmal durch den Bahnhof durchgelaufen. Wenn man hier runterkommt, dann denkt man erstmal an große Mückenschwärme, die einen sofort überfallen, oder an große schwarze Flecken, die dann an der Decke sitzen und dann lauern, dass irgendwie ein argloser Fahrgast irgendwie vorbeikommt. Aber nix da. Ich bin jetzt wirklich auch da rumgelaufen, wo die S-Bahnen sind, und so, hab eigentlich nichts gemerkt. Habe ich gedacht, ist das vielleicht schon vorbei? Weil so lange lebt ja eine Mücke vielleicht nicht. Und außerdem so, vielleicht sind die einfach auch schon wieder verschwunden. Aber dann habe ich mal am Backshop nachgefragt.
2: Man merkt die Flattern, und bei uns ja auch so an der Seite. Wir werden ja auch gestochen. Und die von der Bahn haben uns auch gesagt, dass unten ganz viele Mücken drin sind.
1: Ja, die fliegen jetzt bei Ihnen auch im Laden rum und so. Natürlich. Wie oft wurden Sie schon gestochen?
2: Schon ganz oft.
1: Ja?
2: Ja. Deswegen ist es gut, wenn man lange Sachen anhat.
1: Ja, haben Sie aber nicht.
2: Es ist noch zu warm.
1: Ja.
2: Durch den Backofen und alles.
1: Dann ist bei Ihnen vielleicht noch ein bisschen schlimmer, weil die mögen es ja warm.
2: Eigentlich ja, aber es geht.
1: Ja, und während des Gesprächs hat man das denn auch wirklich gemerkt. Da flogen die immer näher an einen ran und so, sie kennen das, ne? Und dann denkt man so, ne? Das ist schon ein bisschen nervig. Hoffentlich ist das bald vorbei.
0: Ja, das Rätsels Lösung, es sind Mückenweibchen, und die suchen jetzt im Herbst ein Winterquartier. Am liebsten haben sie feuchte Keller, aber unterirdische S-Bahnhöfe, wo auch noch potenzielle Mahlzeiten auf zwei Beinen rumlaufen, scheinen auch sehr angenehm zu sein. 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

Es ist der letzte Montag im September. Einen wunderschönen guten Morgen, Simone Panteleit und Team hier für Sie beim Berliner Rundfunk 91.4. Wir spielen für Sie die besten Hits aller Zeiten. Jetzt von Fabio Rostoli, der sich erst als Schauspieler versucht hat. War nicht so richtig erfolgreich, also hat er sich der Musik zugewandt und als Ryan Paris Anfang der 80er einen Riesenhit gelandet. Dolce Vita hören wir jetzt am Montagmorgen.

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2: Ich bin Marie-Louise Bress. Guten Morgen. Bei einem Spitzentreffen im Kanzleramt versucht die Bundesregierung heute den Streit um die geplante Pflegereform zu lösen. Nach ARD-Informationen treffen sich Kanzler Merz, Vizekanzler Klingbeil und Gesundheitsminister Lindemann. Die SPD droht, den Gesetzentwurf am Mittwoch im Kabinett zu blockieren. Im Laufe dieser Woche könnten in Berlin Sondierungen zwischen der Linken, den Grünen und der SPD beginnen. Die genauen Termine stehen noch nicht fest. Bei den Gesprächen wird es auch darum gehen, wie linke Fraktionschefin Ehrab künftig mit Extremisten in ihren Reihen umgeht. Pop-Ikone Madonna war der große Star bei den MTV Video Music Awards in Los Angeles. Sie hat nicht nur die Show eröffnet, sondern auch 7 Preise abgeräumt, die meisten des Abends. Unter anderem wurde sie zur Künstlerin des Jahres gewählt. Und die DFB-Elf hat erstmals gegen Griechenland verloren. In der Nations League musste sich die Nationalelf unter Jürgen Klopp mit einem 0:1 geschlagen geben.
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3: Mit Alexandra Eckel. Das Bezirksamt Friedrichshain-Kreuzberg bietet künftig Beratung in der Eastside Mall am Bahnhof Warschauer Straße an. Bürger bekommen Hilfe bei unterschiedlichen Themen. Das Familienservicebüro, das Kiezbürgeramt, das Standesamt und das Wohnungsamt sind in der Eastside Mall vertreten. Jeden dritten Donnerstag im Monat.
0: Kurz nach 8:30, schönen guten Morgen am Montag, der Berliner Rundfunk 91.4. Der Liegenbleiber von der A100 ist weg, heißt aber nicht, dass es der Stau auch ist. Schmitti im Verkehrsstudio weiß mehr.
4: Guten Morgen, ja, also in Richtung Treptow sind wieder alle Spuren frei in Höhe Detmolder Straße, aber wir haben ja auch noch die Baustelle auf der A100 und deshalb erledigt sich das nicht so schnell mit dem Stau. Ab dem Dreieck Charlottenburg dauert es jetzt 20 Minuten länger bis zur Albuinstraße und in der Gegenrichtung auch 20 Minuten plus ab der Buschkuckallee bis zum Kreuz Schöneberg. Noch viel voller ist es auf der B1, B5 stadteinwärts. Hier 25 Minuten anstehen zwischen Chemnitzer Straße und der Märkischen Allee. Dann schauen wir raus nach Brandenburg. Da bitte Achtung auf der A11 in Fahrtrichtung Berlin. Zwischen Bernau Nord und Süd liegt immer noch eine Gießkanne auf der Fahrbahn. Also da bitte dementsprechend vorsichtig fahren. Und es hat einen Unfall gegeben auf der A24 Richtung Hamburg. Und zwar genau in der Ausfahrt Neuruppin Süd. Da bitte schön vorsichtig fahren. Und B101, hier gibt es eine Vollsperrung zwischen den Chemnitzer Blitz und Sieb ebenfalls nach einem Unfall. Es wird geblitzt in Treptow in der Kiefoldstraße, in Oberschöneweide an der Wohlheide, in Tempelhof, Germaniastraße und auf der A24 Richtung Hamburg direkt im Dreieck Wittstock. Dankeschön für Ihre Staus und Blitzer unter Berlin 201 91 390 und ich wünsche eine gute und unfallfreie Fahrt.
0: Auf den letzten Metern gibt der September nochmal alles. Heute und auch in den kommenden beiden Tagen erwarten wir Sonne satt. Am Himmel über Berlin und Brandenburg gibt es nur lockere, dünne Wolken. Regnen wird es also nicht. Und die Temperaturen steigen heute, morgen und am Mittwoch auf so 23 bis 25 Grad an. Aktuell haben wir Frühwerte um 11 bis 12 Grad.
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0: Wir wünschen einen wunderschönen guten Morgen und wir schauen gleich, wo wir beim Autofahren noch sparen können. Gerade erst ist der Tankrabatt beschlossen worden, aber was können wir darüber hinaus noch machen? Vielleicht doch auf ein E-Auto umsteigen, am besten auf ein gebrauchtes, weil die ja teilweise echte Schnäppchen sein sollen. Ob sie das wirklich sind und was man auch jenseits der Akkukapazität bedenken sollte, das hören Sie um 8.40 Uhr von unserem Verbraucherschützer Ron Perdus.
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0: Der Montagmorgen bei Ihrem Berliner Rundfunk 91.4. Kleine Erinnerung, wer kann, wartet mit dem Tanken am besten noch bis Donnerstag. Dann ist der 1. Oktober und der Tankrabatt greift. Bis zu 17 Cent weniger soll der Liter kosten. Ob es wirklich so ankommt bei uns Autofahrern, abwarten. Bis Jahresende gilt dann der Tankrabatt. Er kostet Milliarden und die Ursache behebt er nicht. Dass die Spritpreise jemals nochmal auf irgendwas um 1,50, 1,60 sinken, sehr unwahrscheinlich. Und der ein oder andere spielt mit dem Gedanken, ob man nicht doch vielleicht auf ein E-Auto umsteigt. Vielleicht ja kein neues, sondern ein gebrauchtes. Denn gebrauchte E-Autos werden günstiger. Teilweise liegen sie deutlich unter dem Preis eines neuen Kleinwagens. Und trotzdem sind viele unsicher, vor allem wegen des Akkus und möglicher Folgekosten. Wir sprechen drüber hier beim Berliner Rundfunk 91.4 mit unserem Verbraucherschützer Ron Perdus. Elektroautos gelten als wartungsarm. Warum wird dann beim Gebrauchtkauf so oft gewarnt?
1: Wartungsarm stimmt, jedenfalls am Anfang, also kein Ölwechsel, keine Zündkerzen und weil der Motor ja beim Bremsen mitbremst, hält auch die Bremse länger. In den ersten 8 bis 10 Jahren liegen die Werkstattkosten deshalb geschätzt 20 bis sogar 40% unter denen eines Verbrenners. Aber ab 8 bis 10 Jahre steigt die Kostenkurve deutlich an, weil dann größere Reparaturen dazukommen können.
0: Worauf genau sollte ich also vor dem Kauf achten?
1: Ja, der größte Denkfehler ist tatsächlich, alle schauen immer nur auf den Akku. Ja, der ist wichtig, logisch, aber ist oft gar nicht das Hauptproblem. Beim Akku gibt's meist sehr lange Garantien und die Kapazität, die sinkt langsamer als viele glauben. Die meisten Hersteller geben 8 Jahre oder 160.000 Kilometer als Garantiegrenze, je nachdem, was dann zuerst erreicht wird. Ich würde trotzdem gucken, vor dem Kauf so einen Batteriecheck machen. Der ADAC bietet so einen Check zum Beispiel an. Oder größere Kostenfaktoren sich auch anzuschauen. Das sind vor allem die technischen Sachen. Also wenn da nach Jahren was ausfällt, Displays, Steuergeräte, Sensoren, dann wird's richtig teuer. E-Autos haben sehr viel Drehmoment. Dadurch nutzen sich die Reifen zum Beispiel auch viel schneller ab. Also es ist ein laufender Kostenfaktor. Und auch ein E-Auto hat Stoßdämpfer, Querlenker, Lager. Und gerade weil die E-Autos schwerer sind, kann das Fahrwerk viel stärker belastet werden und Reparaturen werden damit auch deutlich teurer.
0: Sagt Ron Perdus, Verbraucherschützer, hier beim Berliner Rundfunk 91.4. Wir

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16: Ich bin Marie-Louise Press. Guten Morgen. Bei einem Spitzentreffen im Kanzleramt versucht die Bundesregierung heute den Streit um die geplante Pflegereform zu lösen. Nach ARD-Informationen treffen sich Kanzler Merz, Vizekanzler Klingbeil und Gesundheitsminister Lindemann. Die SPD droht, den Gesetzentwurf am Mittwoch im Kabinett zu blockieren. Statt Leistungskürzungen hat sie vorgeschlagen, den Eigenanteil bei den Pflegekosten zu deckeln. CDU-Gesundheitsminister Lindemann lehnt das ab. Er verweist auf eine Kommission, die im Herbst über eine Strukturreform beraten soll. Im Laufe dieser Woche könnten in Berlin Sondierungen zwischen der Linken, den Grünen und der SPD beginnen. Die genauen Termine stehen aber noch nicht fest. Bei den Gesprächen wird es auch darum gehen, wie linke Fraktionschefin Ehrab künftig mit Extremisten in ihren Reihen umgeht. Und auch das Thema Enteignung ist unter den möglichen künftigen Regierungspartnern umstritten. Der Arbeitsmarkt stabilisiert sich. Nach einer Umfrage des IFO-Instituts wollen die Unternehmen in Deutschland etwas weniger Jobs abbauen als bislang. Das Beschäftigungsbarometer steigt von 94,8 Punkten im August auf 95,1 Punkte im September. Eine echte Erholung ist aber noch nicht in Sicht. In der Industrie und im Handel werden nach wie vor Stellen abgebaut. Ab heute gelten neue EU-Regeln gegen Greenwashing. Sie sollen Verbraucher vor irreführenden Umweltaussagen schützen. Verpackungen, auf denen momentan noch Begriffe wie umweltfreundlich oder grün stehen, werden bald anders aussehen. Die neue Richtlinie verlangt von Unternehmen, dass sie klare Nachweise erbringen. Auch viele Nachhaltigkeitssiegel dürften verschwinden. Sie müssen zertifiziert werden. Ein Berliner Club ist der beste in Europa. Das Time Out Magazine hat das Sisyphos in Lichtenberg auf Platz 1 gewählt. Anders als im Berghain dürfen die Gäste in Rummelsburg extravagant und bunt gekleidet feiern. Auf Platz 2 landet das Shelter in Amsterdam, auf Platz 3 das Universe auf Ibiza. Und der Sport, die DFB-Elf hat erstmals gegen Griechenland verloren. In der Nations League musste sich die Nationalelf unter Jürgen Klopp mit einem 0:1 geschlagen geben. Bei der Handball-Club-WM haben die Füchse gegen Veszprém 33:34 verloren. Und die Eisbären Berlin haben in der DEL gegen Iserlohn 4:0 gewonnen.
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17: Mit Alexandra Eckel. Bildungssenatorin Günther Wünsch verteilt heute Vormittag Bio-Brotboxen. Erstklässlerinnen und Erstklässler an der Schlaufuchs-Grundschule in Lichtenberg bekommen die Boxen überreicht. Mit dem Frühstück sollen Eltern und Kinder für gesunde und nachhaltige Pausensnacks begeistert werden.
1: Kurz nach 9 ist es guten Morgen, der Berliner Rundfunk 91.4. Der Stadtring A100 bleibt voll, das ist klar, aber auch City West und Teile von Mitte, weil es dort immer noch Sperrungen nach dem Berlin-Marathon gibt. Mehr von Schmitti im Verkehrsstudio.
18: Es dauert leider immer noch 20 Minuten länger hier auf der A100 Richtung Wedding, jetzt ab der Buschkuckallee bis zum Kreuz Schöneberg. In der Gegenrichtung ist es besser geworden, nur noch 10 Minuten plus ab dem Kreuz Schmargendorf bis zur Albuinstraße. Dann schauen wir mal in Richtung Tiergarten und Mitte. Die Straße des 17. Juni ist immer noch komplett gesperrt nach dem Berlin-Marathon. Wird hier noch aufgeräumt und abgebaut. John Foster Dulles Allee ist gesperrt. Ja, und drumherum ist natürlich ein bisschen was los. Tiergartenstraße ganz besonders voll. 10 bis 15 Minuten Zeitverlust dort. Ebenso auf der Hofjäger Allee. Allerdings staut es sich auch auf der Lüneburger Straße, auf der Reinhardtstraße, auf der Friedrichstraße in beiden Richtungen, weil viel und weiträumig umfahren werden muss. Aber auch sehr voll die Invalidenstraße in beiden Richtungen mit mindestens 15 Minuten Verzögerung. Die BVG meldet, dass auch zum Start in die neue Woche U1 und U2 immer noch unterbrochen sind nach dem Brand am Wittenbergplatz. Wie es dort weitergeht, sagt Ihnen gleich um 10 nach 9 unser Berlin-Reporter Christian Fuchs. Es wird aktuell geblitzt in Wilmersdorf auf der Lenzallee, Treptow-Kiefholz-Straße, Oberschöneweide an der Wuhlheide, Schönermark bei Gransee auf der Dorfstraße und im Dreieck Potsdam auf der Überleitung von der A9 zur A10 in Richtung Magdeburg. Dankeschön für Ihre Staus und Blitzer unter Berlin 201 91 390 und ich wünsche Ihnen eine gute Fahrt.
1: Dieses allerschönste Spätsommerwetter in Berlin und Brandenburg verdanken wir einer sogenannten Hochdruckbrücke, die sich aktuell von Westeuropa bis nach Russland erstreckt. Zum Start in die neue Woche bekommen wir noch mal viel Sonne ab. Wolken gibt's kaum, somit bleibt's trocken. Bei 25 Grad maximal. Jetzt am Morgen haben wir Frühtemperaturen um 12, 13 Grad. Ja, und so geht's auch weiter. Mindestens morgen und übermorgen setzt sich dieses freundliche und sehr warme Wetter fort.
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1: Frohes Schaffen am Montag, Tag 1 der Arbeitswoche und Ihre Akkus sind hoffentlich noch randvoll vom Wochenende. Wir sind sehr gerne bei Ihnen und spielen lauter Lieblingssongs, wie jetzt von Rose Podvojny, die anfangs unter ihrem richtigen Namen Musik gemacht hat. Dann wurde beschlossen, da geht bestimmt noch mehr unter dem Namen Rose Merrill. Und als das auch noch nicht so richtig gefunzt hat, hat sie sich nochmal umbenannt in Rose Laurent. Und dann kam der Erfolg. Kann aber auch am Song liegen, den ihr Lebensgefährte Jean-Pierre für sie geschrieben hat. Africa, Voodoo Master.
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0: Es gibt so Dinge, wenn die morgens nicht funzen, dann ist für viele gleich der ganze Tag nicht optimal. Und ich kann es total nachvollziehen. Wenn früh die Milch für den Kaffee sauer ist oder wenn sie im Stau stehen wegen der neuen Baustelle oder wenn sie Umwege fahren müssen, weil es Unterbrechungen bei den Öffentlichen gibt. So wie aktuell auf der U1 und der U2 nach dem Brand am Wittenbergplatz und dem daraus resultierenden technischen Defekt in einem Schaltraum. Womit Sie als Fahrgast, aber auch die Ladenbetreiber rechnen müssen und worauf Sie hoffen können, weil man gut in der Zeit liegt. Das sagt Ihnen jetzt unser Berlin-Reporter Christian Fuchs hier beim Berliner Rundfunk 91.4. Er war vorhin für Sie am U-Bahnhof Wittenbergplatz.
1: Ja, und tatsächlich gibt es erstmal vorsichtig gute Nachrichten. Die Arbeiten kommen offenbar besser voran als gedacht. Ihr habt es ja gerade schon gesagt, ne? Man ist sogar ein bisschen vor dem Zeitplan. Am Wochenende konnten deshalb schon auch erste Vorbereitungen für die eigentlichen Reparaturen beginnen. Der entscheidende Punkt fehlt aber weiterhin. Wann fahren die Züge denn jetzt wieder gewohnt? Die Arbeiten sollen jetzt in den nächsten Tagen gemacht werden. Einen konkreten Termin, wann wieder alles läuft, gibt's aber heute Morgen auch noch nicht. Die BVG will sich dazu Mitte der Woche äußern und dann auch wirklich einen genauen Zeitplan nennen. Und auf den warten hier nicht nur die Fahrgäste. Ich habe mit den Geschäften hier im U-Bahnhof am Wittenbergplatz gesprochen. Gibt's einen Bäckerladen, kleinen Kiosk und so. Für die hängt da ziemlich viel dran, wie schnell es jetzt wieder geht.
2: Normalerweise funktioniert es 250 Leute kommen, jetzt ist 150, 140, das ist Unterschiede.
3: 50% weg, das ist so.
1: Ja. Lohnt sich das dann aufzumachen?
3: Ja, wir müssen weitermachen. Was sollen wir machen? Sonst
1: ist null Umsatz.
3: Genau.
1: Ja, und deswegen hoffen der Backshop und auch der Kioskbesitzer, dass alles so schnell wie möglich wieder normal wird. Ein Stück Normalität ist immerhin schon zurück. Die U3 fährt wieder regulär und hält auch hier wieder ganz normal am Wittenbergplatz. Bei den übrigen Arbeiten richtet sich der Blick jetzt auf die kommenden Tage. Und hoffentlich ist das Datum, was wir dann zu hören kriegen, nicht in so weiter Ferne.
0: Ja, und sobald die BVG ein konkretes Zeitfenster uns sagt, sind Sie die Ersten, die davon hören. Hier beim Berliner Rundfunk 91.4. 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
12: Ich bin Marie-Louise Bress. Guten Morgen. Bei einem Spitzentreffen im Kanzleramt versucht die Bundesregierung heute den Streit um die geplante Pflegereform zu lösen. Nach ARD-Informationen treffen sich Kanzler Merz, Vizekanzler Klingbeil und Gesundheitsminister Lindemann. Die SPD droht, den Gesetzentwurf am Mittwoch im Kabinett zu blockieren. Im Laufe dieser Woche könnten in Berlin Sondierungen zwischen der Linken, den Grünen und der SPD beginnen. Die genauen Termine stehen noch nicht fest. Bei den Gesprächen wird es auch darum gehen, wie linke Fraktionschefin Ehrab künftig mit Extremisten in ihren Reihen umgeht. Pop-Ikone Madonna war der große Star bei den MTV Video Music Awards in Los Angeles. Sie hat nicht nur die Show eröffnet, sondern auch 7 Preise abgeräumt, die meisten des Abends. Unter anderem wurde sie zur Künstlerin des Jahres gewählt. Und die DFB-Elf hat erstmals gegen Griechenland verloren. In der Nations League musste sich die Nationalelf unter Jürgen Klopp mit einem 0:1 geschlagen geben.
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12: mit Alexandra Eckel. Das Bezirksamt Friedrichshain-Kreuzberg bietet künftig Beratung in der Eastside Mall am Bahnhof Warschauer Straße an. Bürger bekommen Hilfe bei unterschiedlichen Themen. Das Familienservicebüro, das Kiezbürgeramt, das Standesamt und das Wohnungsamt sind in der Eastside Mall vertreten. Jeden dritten Donnerstag im Monat.
10: 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Wir schauen, ob sich die Situation auf den Straßen inzwischen etwas entspannt hat. Es geht rüber zu Schmitti ins Verkehrsstudio.
13: Kaum Entspannung, was die Autobahn in der Hauptstadt angeht, denn da haben wir es momentan mit zwei Liegenbleibern zu tun. Einmal auf der A100 Richtung Treptow, direkt im Britzer Tunnel. Die rechte Spur ist dort blockiert. Und auf der A113 stadtauswärts auch nochmal ein Liegenbleiber im Tunnel als Glienicke, ebenfalls auf der rechten Spur. Dann gibt es in Fahrtrichtung Wedding den täglichen Baustellenstau. Hier dauert es im Moment 20 Minuten länger ab der Buschkuckallee bis zum Kreuz Schöneberg. Im Innenstadtbereich gibt es immer noch umfangreiche Sperrungen nach dem Berlin-Marathon und deshalb natürlich auch einige Staus. Besonders voll ist es auf der Tiergarten- und Lené-Straße. Hier bitte mindestens eine Viertelstunde mehr einplanen. Ziemlich voll aber auch die Bereiche Reinhardtstraße und Invalidenstraße, auch 15 Minuten plus aktuell. Es wird geblitzt in Wiesdorf, Sizilienstraße, Wilmersdorf, Lenzeallee, in Treptow-Kiefoldstraße, in Ferch in der Dorfstraße und im Dreieck Potsdam auf der Überleitung von der A9 zu A10 in Richtung Magdeburg. Dankeschön für Ihre Staus und Blitzer unter Berlin 201 91 390 und ich wünsche eine gute Fahrt.
10: Seit kurz nach 7 ist die Sonne bei uns. Um kurz vor 19 Uhr wird sie sich wieder verabschieden. Und in der Zwischenzeit wird sie einfach ununterbrochen scheinen. Keine nennenswerten Wolken heute und somit bleibt es auch trocken bei maximal 25 Grad. Morgen und übermorgen erwarten wir so 23, 24 Grad und ansonsten genauso freundliches Wetter wie heute.
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10: Wir wünschen einen guten Start in die neue Arbeitswoche, in der sich unser Berlin-Reporter Christian Fuchs direkt wieder mit Kunst beschäftigt. Kunst im öffentlichen Raum, wie es so schön heißt. Sprich Wandbilder, Skulpturen, Installationen, die man überall in der Stadt findet und bei denen man in den seltensten Fällen weiß, was uns die Künstlerin, der Künstler damit sagen will. Bestes Beispiel die goldene Scheibe, die in Mitte vor der zentralen Notaufnahme der Charité hängt. Ist das Kunst oder kann das weg? Sie hören's um 9.40 Uhr.
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1: Unser Berlin-Reporter Christian Fuchs ist wieder am Start. Weit über 200 Kunstwerke hat er ja schon in der ganzen Stadt für Sie inspiziert und mit Ihnen darüber gesprochen, was sich der Künstler, die Künstlerin dabei wohl gedacht hat. Ja, und die Sirene verrät schon den Ort fürs nächste Kunstwerk. Christian ist in Mitte vor der Charité.
2: Genau gegenüber von der zentralen Notaufnahme der Charité findet sich eine riesengroße goldene Scheibe. Und wenn ich sage riesengroß, dann meine ich das auch. Die hat einen Durchmesser von 8,5 Meter und prangt hier auf der Hauswand. Ich habe jetzt mit vielen Leuten schon gesprochen, die sagen alle, ja, ist doch eine Sonnenuhr. Nee, das ist einfach eine flache, goldene Scheibe. So ein bisschen geriffelt außen und das sieht schon irgendwie krass aus. Ich habe jetzt gerade Nora getroffen, die arbeitet hier in der Charité im Kreissaal. Aufgefallen ist dir das bestimmt schon mal, oder?
3: Ja, auf jeden Fall. Jeden Tag vor dem Dienst, nach dem Dienst.
2: Okay, die Frage ist, was ist das? Warum hängt das hier?
3: Es ist wahrscheinlich Kunst, ja. So würde ich es quasi bezeichnen, aber den Sinn dahinter habe ich noch nicht erkannt.
2: Nee. Es hat tatsächlich was mit Zeit zu tun. Ja. Es soll ein Symbol sein für die sogenannte goldene Stunde. Die erste Stunde, die quasi darüber entscheidet, in vielen Fällen, ob man überlebt oder nicht und so. Da geht es um die Erstversorgung. Das ist im Grunde ein Symbol dafür. Also der Ort macht auf jeden Fall Sinn, oder? Wenn du entscheiden müsstest, ist Kunst oder kann weg?
3: Ich würde sagen, ist Kunst, kann bleiben. Das hat eine Bedeutung. Also ist nicht einfach nur angebracht ohne Sinn.
2: Ja, da hat sich Bildhauerin Renate Wolf was dabei gedacht. Das Ding hängt hier seit 2017. Mir bislang auch noch nicht aufgefallen.
1: Wie übrigens so vieles uns allen, glaube ich. Fast 240 Folgen zu Kunst in der ganzen Stadt haben wir schon im Kasten. Die finden Sie auf berlinerrundfunk.de zum Nachhören und auch zum Anschauen. Wir haben natürlich auch immer ein Foto dazu gepackt. Wir kümmern uns.

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14: Ich bin Marie-Louise Bress. Guten Tag. Bei einem Spitzentreffen im Kanzleramt versucht die Bundesregierung heute den Streit um die geplante Pflegereform zu lösen. Nach ARD-Informationen treffen sich Kanzler Merz, Vizekanzler Klingbeil und Gesundheitsminister Lindemann. Die SPD droht, den Gesetzentwurf am Mittwoch im Kabinett zu blockieren. Statt Leistungskürzungen hat sie vorgeschlagen, den Eigenanteil bei den Pflegekosten zu deckeln. CDU-Gesundheitsminister Lindemann lehnt das ab. Er verweist auf eine Kommission, die im Herbst über eine Strukturreform beraten soll. Das Bundesverfassungsgericht feiert seinen 75. Geburtstag. Bei dem Festakt in Karlsruhe hält Bundespräsident Steinmeier am Vormittag eine Rede. Neben rund 400 Bürgerinnen und Bürgern wird zu den Feierlichkeiten auch Kanzler Merz erwartet. Das höchste deutsche Gericht wacht seit 1951 über die Einhaltung des Grundgesetzes. Die Berliner Linken-Fraktionschefin Elif Ehrab und ihr Landesverband haben Bundesinnenminister Dobrindt laut Medienberichten wegen übler Nachrede und Beleidigung angezeigt. Es geht um eine Reaktion aus der ZDF-Sendung Maybrit Illner. Die Moderatorin hatte sich versprochen, sie sagte, Ehrab sei Antisemitin und korrigierte, keine Antisemitin. Dobrindt antwortete mit, na doch. Ehrabs Anwalt spricht von einer Falschbehauptung des Innenministers, die geeignet sei, die Regierungsbildung in Berlin zu beeinträchtigen. Die Verteidigungsminister der EU-Staaten beraten heute über die Frage, wie die Ukraine im russischen Angriffskrieg noch unterstützt werden kann. Konkret geht es darum, wie das Land an mehr Raketen für das Luftabwehrsystem Patriot aus den USA kommt. Ein Vorschlag soll sein, dass Bestellungen aus der Ukraine vorgezogen werden und die EU-Staaten in der Warteschlange zurücktreten. Pop-Ikone Madonna war der große Star bei den MTV Video Music Awards in Los Angeles. Sie hat nicht nur die Show eröffnet, sondern auch gleich 7 Preise abgeräumt, die meisten des Abends. Zweite große Gewinnerin ist Taylor Swift. Sie ist jetzt die Künstlerin mit den meisten Auszeichnungen in der Geschichte des Musikpreises und hat damit Beyoncé überholt. Nach der Heimniederlage der DFB-Elf gegen Griechenland bittet Trainer Jürgen Klopp um Geduld. Kein Grund, in Depressionen zu verfallen, sagte Klopp. Man probiere einiges aus. Ein Großteil des Kaders wird ausgetauscht, nur 6 Spieler bleiben. In der Nations League spielt Deutschland als nächstes am Donnerstag gegen Serbien.
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1: Mit Alexandra Eckel. Bildungssenatorin Günther Wünsch verteilt heute Vormittag Bio-Brotboxen. Erstklässlerinnen und Erstklässler an der Schlaufuchs-Grundschule in Lichtenberg bekommen die Boxen überreicht. Mit dem Frühstück sollen Eltern und Kinder für gesunde und nachhaltige Pausensnacks begeistert werden.
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6: Auf dem Stadtring 100 Richtung Treptow gibt es Probleme direkt im Tunnel Britz. Da hat ein Fahrzeug Ladung verloren, die linke Spur ist gesperrt. Es gibt aktuell 20 Minuten Stau ab der Weckstraße. In der Gegenrichtung der tägliche Baustellenstau ab der Buschguckallee bis zum Kreuz Schöneberg. Auch hier bitte 20 Minuten mehr einplanen. Dann Vorsicht auf der A9 in Richtung Halle Leipzig. Zwischen Beles-Heilstätten und Beles liegen Gegenstände auf der linken und mittleren Spur. Und es wird aktuell geblitzt in Marzahn auf der Rienstraße, im Wedding Amrumer Straße, dann in Tempelhof Germania-Straße, in Teltow auf der Lichterfelder Allee und A13 Richtung Dresden, kurz hinter Kittlitz. Dankeschön für Ihre Staus und Blitzer unter Berlin 201 91 390, und ich wünsche eine gute Fahrt.
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6: Der letzte Montag im September präsentiert sich nochmal von seiner Schokoladenseite und zeigt uns, wie richtig schöner Altweibersommer geht. Es ist heute nahezu wolkenlos, die Sonne scheint von früh bis spät und das Thermometer klettert dank dieses wundervollen Hochdruckgebiets noch bis auf 25 Grad. Aktuell haben wir 16.
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12: Jawohl, zur Stelle, um Ihnen eine gute Zeit zu bereiten. Mit Ihrer Lieblingsmusik, wie zum Beispiel diesem Song hier.
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Sie sind nicht allein. Wir sind sehr gerne an Ihrer Seite, Simone Panteleit und Team hier beim Berliner Rundfunk 91.4. Und da hören wir jetzt Julia von Chris Rea, ein Song, der von Anfang an so viel Power, so viel positive Energie rüberbringt. Und das kommt nicht von ungefähr. Den Song hat Chris Rea seiner jüngsten Tochter Julia gewidmet. Er war mit ihr damals am Strand spazieren, als sie 3 Jahre alt war, und hat später gesagt, die Kleine hatte so viel Energie, damit hätte sie ganz New York einen Monat lang zum Leuchten bringen können. Sie wollte immer nur laufen, meilenweit. Und daher auch dieser treibende Rhythmus, der die Lebensfreude und Energie der kleinen Julia beschreiben soll. Und wir hoffen, das überträgt sich jetzt auf Sie.

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2: Ich bin Sebastian Pasotti. Guten Tag. Die Berliner Linken-Politikerin Elif Ehralp geht juristisch gegen Bundesinnenminister Dobrindt vor. Nach Medienberichten stellt sie zusammen mit ihrem Landesverband Strafanzeige gegen den Minister. Hintergrund ist ein Wortgefecht in der ZDF-Sendung Maybrit Illner. Moderatorin Illner versprach sich dabei und sagte, Elif Ehralp sagt, sie ist Antisemitin. Sie hat sich dann aber sofort selbst korrigiert, sie ist keine Antisemitin. Dobrindt aber sagt darauf, na doch, deshalb stellt die Linke nun Strafanzeige wegen übler Nachrede und Beleidigung. Aus einem vorbeifahrenden Auto haben Unbekannte in der Nacht in Moabit einen Mann angeschossen. Er musste mit einer Schussverletzung im Bein ins Krankenhaus und wurde operiert. Die Hintergründe der Tat in der Perleberger Straße sind noch unklar, sagt die Polizei. Sie war schnell vor Ort, denn die Tat passierte schräg gegenüber des Polizeiabschnitts in Moabit. Die Kriminalpolizei hat die Ermittlungen aufgenommen.
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4: Besonders voll ist es momentan in Mitte, Friedrichstraße und Reinhardtstraße in Richtung Schiffbauerdamm. Mindestens 20 Minuten hier bitte mehr einplanen. Auf dem Stadtring 100, da gibt es Richtung Treptow Probleme im Britzer Tunnel. Ein Fahrzeug hat Ladung verloren, die linke Spur ist gesperrt. Aktuell dauert es 10 Minuten länger ab dem Tempelhofer Damm. Und diese 10 Minuten mehr braucht man auch in der Gegenrichtung zwischen Tempelhofer Damm und dem Kreuz Schöneberg wegen der Baustelle dort. Es wird aktuell geblitzt in Biesdorf, Apollo-Falter Allee, Wedding am Ruhmer Straße, in Tempelhof Germania Straße, in Cottbus in der Schillerstraße und A13 Richtung Dresden kurz hinter Kittlitz. Dankeschön für Ihre Staus und Blitzer unter Berlin 201 91 390 und ich wünsche eine gute Fahrt. Wir liegen unter Hochdruckeinfluss, schwer zu übersehen, und das Wetter ist die nächsten Tage unspektakulär, ruhig, aber außergewöhnlich warm. So könnte man es kurz zusammenfassen. Es gibt heute maximal ein paar dünne Schleierwolken und bis zu 25 Grad, aktuell schon 17.
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1: Der kommt in dieser Stunde von U2, eigentlich ja eine Rockband, aber mit Desire sind sie dann so ein bisschen in Richtung Rock'n'Roll gegangen, was an dem unfassbar guten Rhythmus liegt. Und der hat sogar einen eigenen Namen, das ist der sogenannte Bo Diddley Beat. Der kommt immer mal wieder in Rock'n'Roll-Musik vor. U2 mit Desire, unser Überraschungshit der Stunde.

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8: Ich bin Marie-Louise Bress. Guten Tag. In der Stadthalle in Karlsruhe läuft in diesen Minuten ein Festakt zum 75. Geburtstag des Bundesverfassungsgerichts. Bundespräsident Steinmeier wird vor etwa 1000 geladenen Gästen aus Justiz, Politik und Gesellschaft eine Rede halten. Neben rund 400 Bürgerinnen und Bürgern wird zu den Feierlichkeiten auch Kanzler Merz erwartet. Das höchste deutsche Gericht wacht über die Einhaltung des Grundgesetzes. Die Urteile der 16 Richterinnen und Richter sind unanfechtbar. Bei einem Spitzentreffen im Kanzleramt versucht die Bundesregierung heute den Streit um die geplante Pflegereform zu lösen. Nach ARD-Informationen treffen sich Kanzler Merz, Vizekanzler Klingbeil und Gesundheitsminister Lindemann. Die SPD droht, den Gesetzentwurf am Mittwoch im Kabinett zu blockieren. Statt Leistungskürzungen hat sie vorgeschlagen, den Eigenanteil bei den Pflegekosten zu deckeln. CDU-Gesundheitsminister Lindemann lehnt das ab. Er verweist auf eine Kommission, die im Herbst über eine Strukturreform beraten soll. Die Berliner Linken-Fraktionschefin Elif Ereb und ihr Landesverband haben Bundesinnenminister Dobrindt laut Medienberichten wegen übler Nachrede und Beleidigung angezeigt. Es geht um eine Reaktion aus der ZDF-Sendung Maybrit Illner. Die Moderatorin hatte sich versprochen, sie sagte, Ereb sei Antisemitin und korrigierte, keine Antisemitin. Dobrindt antwortete mit, na doch. Ereibs Anwalt spricht von einer Falschbehauptung des Innenministers, die geeignet sei, die Regierungsbildung in Berlin zu beeinträchtigen. Im Tiergarten sind in der Nacht Schüsse gefallen. Unbekannte feuerten gegen 2 Uhr aus einem vorbeifahrenden Auto auf einen Mann in der Perleberger Straße in Moabit. Das Opfer wurde am Bein getroffen und in einer Klinik notoperiert. Zu den Hintergründen wird ermittelt. Nach der Heimniederlage der DFB-Elf gegen Griechenland bittet Trainer Jürgen Klopp um Geduld. Kein Grund, in Depressionen zu verfallen, sagte Klopp. Man probiere einiges aus. Ein Großteil des Kaders wird ausgetauscht, nur 6 Spieler bleiben. In der Nations League spielt Deutschland als nächstes am Donnerstag gegen Serbien.
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9: mit Michel Gradell. Am Flughafen BER gibt es weiter viele Klagen wegen verspäteter oder gestrichener Flüge. Das zuständige Amtsgericht Königs Wusterhausen hatte im ersten Halbjahr mehr als 8000 Fluggastklagen. Das zeigen Zahlen des Deutschen Richterbunds. Bundesweit waren nur Köln und Frankfurt stärker betroffen. Geklagt wird meist, weil Passagiere nach Ausfällen oder Verspätungen Geld von der Airline wollen.
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10: Am längsten dauert es momentan in Westend auf dem Messedamm und der Königin-Elisabeth-Straße in Richtung Spandauer Damm. 25 Minuten Zeitverlust. Startring 100 ist deutlich besser geworden. Richtung Wedding jetzt nur noch knapp 8 Minuten anstehen hier ab der Oberlandstraße bis zum Kreuz Schöneberg. Dann geht's weiter mit der A111. Bitte Vorsicht für alle, die hier stadtauswärts unterwegs sind. Zwischen Stolpe und Hennigsdorf gibt es eine ungesicherte Unfallstelle auf dem Beschleunigungsstreifen. Und die neuesten Blitzer stehen Oberschöneweide an der Wuhlheide, im Wedding am Ruhmerstraße, in Eberswalde in der Rudolf-Breitscheid-Straße und auf der A10, dem nördlichen Berliner Ring Richtung Hamburg, direkt im Dreieck Barnim. Dankeschön für Ihre Staus und Blitzer unter Berlin 201 91 390 und ich wünsche eine gute Fahrt.
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10: Auf den letzten Metern hat der September noch ein paar schöne Sommertage in der Pipeline. Regen ist weit und breit nicht in Sicht, höchstens selten mal ein paar Schleierwolken, die völlig harmlos sind. Wir können uns jetzt bei 18 Grad schon viel Sonne gönnen und das geht bis zum Abend auch so weiter, bis maximal 25 Grad sind drin.
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Wir begleiten Sie sehr gerne. 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Und jetzt mit den Pet Shop Boys, die sich oft einen Spaß draus machen, wer von den beiden zuerst erkannt wird, wenn sie in der Öffentlichkeit unterwegs sind. Dann setzen sie sich manchmal mit Absicht auseinander und zu wem zuerst ein Fan kommt und nach einem Autogramm fragt, der hat gewonnen. Machen sie auch gerne hier in Berlin im Hardrock Café am Kudamm. Da gehen die beiden wohl besonders gerne essen. Wir hören die Pet Shop Boys jetzt mit Suburbia.

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9: Ich bin Sebastian Pasotti. Guten Tag. Hier in Berlin sind in der Vergangenheit

0: Nacht wieder Schüsse gefallen. Die Polizei sagt, dass Unbekannte in Moabit aus einem vorbeifahrenden Fahrzeug einen Mann angeschossen haben. Er wurde am Bein getroffen, in ein Krankenhaus gebracht und operiert. Die Hintergründe der Tat in der Perleberger Straße sind noch unklar. Die Tat passierte schräg gegenüber des Polizeiabschnitts in Moabit. Die Berliner Linken-Fraktionschefin Elif Eralp und ihr Landesverband haben Bundesinnenminister Dobrindt laut Medienberichten angezeigt, wegen übler Nachrede und Beleidigung. Es geht um eine Reaktion aus der ZDF-Sendung Maybrit Illner. Die Moderatorin hatte sich versprochen, sie sagte, Eralp sei Antisemitin und korrigierte dann aber: keine Antisemitin. Dobrindt antwortete mit: na doch. Eralps Anwalt spricht von einer Falschbehauptung des Innenministers, die geeignet sei, die Regierungsbildung in Berlin zu beeinträchtigen.
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2: Es bleibt voll in Westend auf dem Messedamm und der Königin Elisabethstraße Richtung Spandauer Damm. Hier bitte mindestens 20 Minuten mehr einplanen. Auf der A100 sind es Richtung Wedding jetzt 10 Minuten mehr ab Oberlandstraße bis Kreuz Schöneberg. Ebenso auf der A115 einwärts ab Höhe Kleinmachnow. Dann die A13 Richtung Berlin zwischen Lübbenau und Duben ist die linke Spur wegen nach Baustelle gesperrt. Hier Stau ab Dreieck Spreewald, Viertelstunde Zeitverlust. Und A111 Richtung Hamburg, Vorsicht bitte zwischen Stolpe und Hennigsdorf. Da gibt es eine ungesicherte Unfallstelle auf dem Beschleunigungsstreifen. Die neuesten Blitzer stehen Lichtenberg auf der Landsberger Allee, Kreuzberg, Köpenicker Straße. In Friedrichshagen auf dem Mögelseedamm, in Strausberg, Müncheberger Straße und A113 stadteinwärts in Höhe Schönefeld Süd. Dankeschön für Ihre Staus und Blitzer unter Berlin 201 91 390 und allen unterwegs eine gute Fahrt. Genauso wie der Sonntag aufgehört hat, geht's heute weiter und der Altweibersommer bleibt sogar noch ein paar Tage. Von jetzt 19 Grad geht es noch rauf bis auf 25. Blauer Himmel über Berlin-Brandenburg und Sonne satt. Es gibt maximal ein paar dünne, aber völlig harmlose Schleierwolken.
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1: Das ist Home von Michael Bublé, den ich schon viele Male treffen durfte in meinem Leben. Sowohl beruflich als auch privat. Und ja, er ist wirklich so unfassbar nett und charmant und lustig, wie er rüberkommt. Also so, wie er sich auf der Bühne und in Interviews gibt, so ist er auch im wahren Leben. Was mit Sicherheit auch an seinen Eltern liegt. Papa Louis ist gelernter Fischer, Mama Amber Hausfrau. Beide super bodenständig und mit so einem klaren Wertekompass, den die drei Kinder, also nicht nur Michael, sondern auch seine beiden Schwestern, definitiv übernommen haben. Ja, und über seine Stimme brauchen wir, glaube ich, nicht zu sprechen. Die ist einfach auch ganz besonders.

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14: Ich bin Marie-Louise Bress. Guten Tag. Mit Glückwünschen von Bürgerinnen und Bürgern hat in Karlsruhe der Festakt zum 75-jährigen Bestehen des Bundesverfassungsgerichts begonnen. Bundespräsident Steinmeier sagte in seiner Festrede, wir begehen kein beschauliches Jubiläum. Viele Menschen sorgten sich um Demokratie und den Rechtsstaat.
15: Sind beunruhigt über das Erstarken von Kräften an den politischen Rändern, die beides, die Demokratie und den Rechtsstaat, als das System diskreditieren und in Frage stellen. Diese Sorgen sind verständlich, aber gerade deshalb sage ich hier gleich zu Anfang, das Grundgesetz gilt, es gilt für alle und in allen deutschen Ländern.
14: In Karlsruhe sind rund 1000 Gäste zu dem Festakt geladen aus Politik, Justiz und Gesellschaft. Per Telefon und Videoschalten sucht die schwarz-rote Regierungskoalition nach Lösungen im Streit um die Pflegereform. Ein Treffen im Kanzleramt zwischen Kanzler Merz, Vizekanzler Klingbeil und CDU-Gesundheitsminister Lindemann wurde aus terminlichen Gründen abgesagt. Bislang gibt es jedoch keine Annäherung. Die SPD droht, den Gesetzentwurf übermorgen im Kabinett zu blockieren. Sie fordert, die Eigenbeteiligung für Pflegende zu deckeln, was Lindemann ablehnt. Die Berliner Linken-Fraktionschefin Elif Eralp und ihr Landesverband haben Bundesinnenminister Dobrindt laut Medienberichten wegen übler Nachrede und Beleidigung angezeigt. Es geht um eine Reaktion aus der ZDF-Sendung Maybrit Illner. Die Moderatorin hatte sich versprochen, sie sagte, Eralp sei Antisemitin und korrigierte, keine Antisemitin. Dobrindt antwortete mit, na doch. Eralps Anwalt spricht von einer Falschbehauptung des Innenministers, die geeignet sei, die Regierungsbildung in Berlin zu beeinträchtigen. Die Verteidigungsminister der EU-Staaten beraten heute über die Frage, wie die Ukraine im russischen Angriffskrieg noch unterstützt werden kann. Konkret geht es darum, wie das Land an mehr Raketen für das Luftabwehrsystem Patriot aus den USA kommt. Ein Vorschlag soll sein, dass Bestellungen aus der Ukraine vorgezogen werden und die EU-Staaten in der Warteschlange zurücktreten. Nach der Heimniederlage der DFB-Elf gegen Griechenland bittet Trainer Jürgen Klopp um Geduld. Kein Grund, in Depressionen zu verfallen, sagte Klopp. Man probiere einiges aus. Ein Großteil des Kaders wird ausgetauscht. Nur 6 Spieler bleiben. In der Nations League spielt Deutschland als nächstes am Donnerstag gegen Serbien.
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1: Mit Michelle Kradel. In Mitte können sich Schulen jetzt für den Schülerhaushalt 2027 bewerben. 2 Schulen kommen neu dazu und bekommen jeweils 1.500 Euro. Die Schülerinnen und Schüler entscheiden dann selbst, wofür das Geld an ihrer Schule ausgegeben wird. Begleitet wird das Projekt mit Workshops und Beratung. Bewerben können sich öffentliche Schulen im Bezirk bis Ende November.
13: Es ist 12.03 Uhr, die Lage in Berlin soweit ganz gut auf den Straßen. In Brandenburg ist ein bisschen was los. Vorsicht bitte auf der A9 in Richtung Berlin. Zwischen Beelitz und Beelitz-Hallstätten liegen Fahrzeugteile auf der rechten Spur. A10, südlicher Berliner Ring, Richtung Dreieck-Werder. Zwischen Rangsdorf und Genshagen liegen Gegenstände und ein Fahrzeug ist hier liegen geblieben. Und im weiteren Verlauf zwischen dem Dreieck Potsdam und dem Rastplatz Kaput ist eine Ölspur auf der Autobahn. A10, der westliche Berliner Ring, Richtung Dreieck Havelland. In der Abfahrt Potsdam-Nord liegt ein Müllsack auf der Fahrbahn. Auf der A111 stadtauswärts gibt es eine ungesicherte Unfallstelle zwischen Stolpe und Hennigsdorf auf der Beschleunigungsspur. Vorsicht hier. Und wir haben Stau auf der A24 in Richtung Hamburg zwischen Kremmen und Fährberlin. Dauert im Moment hier 20 Minuten länger. Die neuesten Blitzer stehen in Lichtenberg-Landsberger Allee, in Tegel auf der Konradshöher Straße und auf der B5 in Großwerzin in Richtung Küritz. Danke für Ihre Staus und Blitzer unter Berlin 201-91-390. Kommen Sie gut an.
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13: Das sind nochmal schöne Spätsommer- oder Frühherbsttage. Abends auch immer voll schön, zum Beispiel auf dem Tempelhofer Feld zum Sonnenuntergang. Heute auch viel Sonne, kaum Wolken. Temperaturen dazu 17 bis 21 Grad zur Stunde und maximal bekommen wir 24 Grad. Morgen genau das gleiche mit 25 Grad in der Spitze und auch die Tage danach bleibt es erstmal so schön warm und trocken.
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13: Mit Max Kahua, hi zusammen, zurück aus dem Urlaub, freue mich wieder hier zu sein. Und gleich sprechen wir auch nochmal über Urlaub, über die besten Reiseziele 2027. Die wurden gekürt von einem australischen Reisemagazin und ein Reiseziel ist gerade mal 1,5 Stunden von Berlin entfernt. Welches das ist und was es da so Besonderes gibt, das gleich um 12.15 Uhr nach den besten Hits aller Zeiten von Empire of the Sun, A Flock of Seagulls und Cyndi Lauper.

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Schöne Mittagszeit für Sie. Hier ist der Berliner Rundfunk 91.4 und so langsam beginnt auch schon wieder die Urlaubsplanung, vielleicht bei Ihnen auf der Arbeit. Ein Kumpel von mir musste sogar schon seinen ganzen Urlaub fürs nächste Jahr einreichen. Ja, und dann ist immer die große Frage, was wollen wir machen, wo wollen wir hinreisen? Inspiration gibt ein australisches Reisemagazin, Lonely Planet. Die haben weltweit 25 Reiseziele ausgewählt, die sich besonders lohnen. Darunter León in Spanien, Montserrat in der Karibik, New Mexico in den USA oder auch die Malediven, alles ganz tolle Ziele. Und Dessau in Sachsen-Anhalt. Was ist da so sehenswert? Es geht vor allem um das Bauhaus-Design. Da gibt es auch das Jubiläum, 100 Jahre. Damals war das wirklich total innovativ, war eine Lösung für die Wohnungsnot. Und die verändernde Sonneneinstrahlung, die wurde beim Bau auch eingeplant. Deswegen sagt das Magazin, okay, Dessau ist so sehenswert. Und auch das Gartenreich Dessau-Wörlitz, das soll sich sehr lohnen. Gerade der Wörlitzer Park, den sogar schon Goethe als unendlich schön bezeichnet hat. Also hätte ich jetzt auch nicht erwartet, Dessau kommt jetzt vielleicht auch auf Ihre Planung fürs nächste Jahr. Kann man ehrlich gesagt ziemlich easy an einem Wochenende machen, also gerade mal anderthalb Stunden mit dem Auto von Berlin. Wir haben es 12.17 Uhr, schön, dass Sie bei uns sind. Jetzt Musik von Lionel Richie, All Night Long.

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2: Ich bin Sebastian Pasotti. Guten Tag. Die Berliner Linken-Politikerin Elif Ehralp geht juristisch gegen Bundesinnenminister Dobrindt vor. Nach Medienberichten stellt sie zusammen mit ihrem Landesverband Strafanzeige gegen den Minister. Hintergrund ist ein Wortgefecht in der ZDF-Sendung Maybrit Illner. Moderatorin Illner versprach sich dabei und sagte, Elif Ehralp sagt, sie ist Antisemitin. Sie hat sich dann aber sofort selbst korrigiert, sie ist keine Antisemitin. Dobrindt aber sagt darauf, na doch, deshalb stellt die Linke nun Strafanzeige wegen übler Nachrede und Beleidigung. Aus einem vorbeifahrenden Auto haben Unbekannte in der Nacht in Moabit einen Mann angeschossen. Er musste mit einer Schussverletzung im Bein ins Krankenhaus und wurde operiert. Die Hintergründe der Tat in der Perleberger Straße sind noch unklar, sagt die Polizei. Sie war schnell vor Ort, denn die Tat passierte schräg gegenüber des Polizeiabschnitts in Moabit. Die Kriminalpolizei hat die Ermittlungen aufgenommen.
0: So, gucken wir auf die Straßen. 12.33 Uhr haben wir es. A10, der südliche Berliner Ring Richtung Dreieckwerder. Zwischen Rangsdorf und Genshagen liegen Gegenstände auf der Fahrbahn und ein Fahrzeug ist hier liegen geblieben. Und zwischen dem Dreieck Potsdam und dem Rastplatz Kaput ist eine Ölspur auf der Fahrbahn. A10, westlicher Berliner Ring Richtung Dreieckwerder. Zwischen Dreieck Havelland und Brieselang stehen Sie eine halbe Stunde im Stau. Achtung, Unfall auf der A111 stadtauswärts zwischen Stolpe und Hennigsdorf auf der Beschleunigungsspur. Auf der A24 Richtung Hamburg haben wir im Moment 15 Minuten Stau zwischen Kremmen und Fair-Berlin. Und gerade noch reingekommene Vollsperrung auf der B189 in Chemnitz, Dorfstraße, in Höhe Wittstocker Chaussee. Da ist gesperrt, Grund ist ein Brand. Also hier bitte das Gebiet umfahren. Unsere Umleitungsempfehlung ist in Richtung Wittstock über die Dorfstraße. Blitzer stehen in Lichtenberg, Landsberger Allee, in Tegel, Konradshöher Straße und auf der A113 Richtung Dresden in Höhe Schönefeld Süd. Dankeschön für Ihre Staus und Blitzer unter Berlin 201 91 390. Gute Fahrt! Ja, so ein Wetter wie jetzt, das nennt man in Nordamerika vor allem Indian Summer, wenn es noch so warm und trocken ist und die Bäume so schön bunt leuchten in der Sonne. Also Indian Summer Feeling auch hier bei uns mit viel Sonne, kaum Wolken heute und bis zu 24 Grad. Die Temperaturen im Moment 19 bis 22 Grad. Die nächsten Tage bleiben genauso schön, immer mit Höchsttemperaturen über 20 Grad und weiterhin viel Sonne.
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3: Bei uns geht gerade irgendwie alles kaputt. Der Trockner ist kaputt gegangen, der Winter kommt. Und die drei Kinder haben so viel Wäsche.
2: Ja, kenne ich.
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2: Es ist auch manchmal wie verhext, oder? 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So, wenn du schlapp machst, sag mal jetzt auch nicht mehr.
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3: Oh mein Gott.
2: Eine große Sorge weniger für dich.
0: Ja, da laufen die Freudentränen jetzt. Und als nächstes vielleicht schon bei Ihnen. 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
14: Ich bin Alexandra Eckel. Guten Tag. Das Bundesverfassungsgericht feiert 75. Geburtstag. Bei einem Festakt in Karlsruhe sagte Bundespräsident Steinmeier, dass das Grundgesetz gelte, beachtet und durchgesetzt werde. Dazu trägt das Bundesverfassungsgericht entscheidend bei.
15: Ja, Verfassungen und Verfassungsgerichte begrenzen in der Demokratie politische Macht, aber sie tun dies, um die Demokratie zu sichern. Deshalb und genau deshalb, meine Damen und Herren, ist eine starke Verfassungsgerichtsbarkeit unverzichtbar.
14: Das Bundesverfassungsgericht hat seit seiner Gründung immer wieder über gesellschaftliche Fragen entschieden, zum Beispiel Gleichberechtigung, Lebenspartnerschaften, Rauchverbote oder selbstbestimmtes Sterben. Ex-Unionsfraktionschef Jens Spahn verliert den nächsten Posten. Er zieht sich aus dem wichtigen Bundestagshaushaltsausschuss zurück. Er wolle sich vorerst auf seine Arbeit für den Wahlkreis und seine Familie konzentrieren, heißt es. In der letzten Woche hatte es erneut viel Kritik an Spahn gegeben, auch unionsintern. Wegen einer Sardinienreise war er nicht zu einer Sitzung des Haushaltsausschusses erschienen. Im Zusammenhang mit einer möglichen Anschlagsgefahr an einem Luftwaffenstützpunkt in Großbritannien prüft die Antiterrorpolizei anscheinend, ob es eine Verbindung zum Iran gibt. Die Polizei war laut Medienberichten zu dem Luftwaffenstützpunkt Fairford im Südwesten Englands gerufen worden. Dort seien verdächtige Fahrzeuge gesehen worden. Die Polizei nahm daraufhin 5 Männer wegen des Verdachts der Vorbereitung eines Terroranschlags fest. Worum es genau geht, ist unklar. Der Luftwaffenstützpunkt wird auch vom US-Militär genutzt. Per Telefon und Videoschalten sucht die schwarz-rote Regierungskoalition nach Lösungen im Streit um die Pflegereform. Ein Treffen im Kanzleramt zwischen Kanzler Merz, Vizekanzler Klingbeil und CDU-Gesundheitsminister Linnemann wurde aus terminlichen Gründen abgesagt. Bislang gibt es noch keine Annäherung. Die SPD droht, den Gesetzentwurf übermorgen im Kabinett zu blockieren. Sie fordert, die Eigenbeteiligung für Pflegende zu deckeln, was Linnemann ablehnt.
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16: Mit Michelle Kradell. Berliner Schülerinnen und Schüler können sich ab heute Abend 18 Uhr für kostenlose Schwimmkurse in den Herbstferien anmelden. Die Kurse sind für Kinder und Jugendliche ab der 4. Klasse, die noch kein Bronzeabzeichen haben. Insgesamt gibt es mehr als 2400 Plätze in 8 Berliner Bädern. Geübt wird jeweils 5 Tage lang. Ziel ist das Seepferdchen oder das Bronzeabzeichen.
12: 13.02 Uhr haben wir es, das Neueste von den Straßen. Vorsicht bitte auf der A9 in Richtung Leipzig. Zwischen Belitz und Niemeck liegen Gegenstände auf der linken Spur. A10, südlicher Berliner Ring Richtung Dreieck Werder. Da ist Öl ausgelaufen auf der Fahrbahn zwischen Dreieck Potsdam und Rastplatz Kaput. Auf der A24 Richtung Hamburg haben wir 15 Minuten Stau zwischen Kremmen und Fair-Berlin. Und auf der B189 in Chemnitz auf der Dorfstraße hat es einen Brand gegeben. Deswegen hier eine Vollsperrung in Höhe Wittstocker Chaussee. Die empfohlene Umleitung führt in Richtung Wittstock über Dorfstraße. Blitzer stehen in Mariendorf auf dem Mariendorfer Damm, in Oberschöneweide an der Wuhlheide und auf der B189 kurz hinter Perleberg in Richtung Wittenberge. Danke für Ihre Staus und Blitzer unter Berlin 201-91-390 und kommen Sie gut an.
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12: Das sind nochmal richtig schöne Spätsommertage oder Frühherbsttage auch schon. Heute viel Sonne, kaum Wolken, Temperaturen bei 19 bis 22 Grad im Moment. Und maximal bekommen wir später noch 24 Grad. Morgen am Dienstag dann genau das Gleiche mit 25 Grad in der Spitze. Und auch die Tage danach bleibt es erstmal so schön warm und trocken.
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12: Max Kapo hier, schönen Montag Ihnen und Berlin sieht teilweise heute ein bisschen aus wie Zombieland. Da haben Sie vielleicht auch gesehen. Leute, die extreme Schwierigkeiten haben, Treppen runterzugehen. Kann sehr gut sein, dass die gestern beim Berlin-Marathon mitgelaufen sind und dementsprechend die beide jetzt wirklich schlapp machen. Ein Kollege hat vorhin auch gesagt, er hat eine Frau in der U-Bahn gesehen, die fast ihre Station verpasst hat, weil sie kaum aufstehen konnte. Also ich fühle mit euch. Alles Gute euch. Ich kann das mehr gut als gut verstehen. Nach so einem Marathon ist man wirklich extrem fertig. Ich rede jetzt so, als hätte ich auch schon einen Marathon hinter mir. Nein, hatte ich noch nicht, aber die Vorstellung, so viele Kilometer überhaupt zu laufen, wirklich der Wahnsinn. Die besten Hits aller Zeiten habe ich für Sie von Bruce Springsteen, von Scatman John und wir starten jetzt mit Tears for Fears und Everybody Wants to Rule the World. Ihnen einen schönen Montagmittag mit den besten Hits.

hoffe, Sie können den Alt-Weibersommer ein bisschen genießen. Im Radio läuft dazu Bruce Springsteen mit Hungry Heart und gleich Sinéad O'Connor und Nothing Compares to You. Ihr einziger großer Hit und selbst der war ihr zu viel. Den Erfolg, den wollte sie gar nicht. Sie hat eigentlich sogar sehr darunter gelitten. Sie hat einen Auftritt zum Beispiel in einer Fernsehshow abgesagt. Sie hat sich geweigert, dass vor einem ihrer Konzerte in den USA die Nationalhymne lief, hat einen Grammy und einen Brit Award abgelehnt. Zitat von ihr: Ich bin stolz darauf, ein Unruhestifter zu sein. Also, Sinéad O'Connor war auf jeden Fall das Gegenteil von einem typischen Musik-Superstar. Und wir hören sie jetzt mit Nothing Compares to You bei ihrem Berliner Rundfunk 91.4.

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13: Ich bin Sebastian Pasotti. Guten Tag. Hier in Berlin sind in der vergangenen Nacht wieder Schüsse gefallen. Die Polizei sagt, dass Unbekannte in Moabit aus seinem vorbeifahrenden Fahrzeug einen Mann angeschossen haben. Er wurde am Bein getroffen, in ein Krankenhaus gebracht und operiert. Die Hintergründe der Tat in der Perleberger Straße sind noch unklar. Die Tat passierte schräg gegenüber des Polizeiabschnitts in Moabit. Die Berliner Linken-Fraktionschefin Elif Eralp und ihr Landesverband haben Bundesinnenminister Dobrindt laut Medienberichten

0: angezeigt, wegen übler Nachrede und Beleidigung. Es geht um eine Reaktion aus der ZDF-Sendung Maybrit Illner. Die Moderatorin hatte sich versprochen, sie sagte, Ehralp sei Antisemitin und korrigierte dann aber: keine Antisemitin. Dobrindt antwortete mit: na doch. Ehralps Anwalt spricht von einer Falschbehauptung des Innenministers, die geeignet sei, die Regierungsbildung in Berlin zu beeinträchtigen.
1: Ich glaube, ich habe das gerade falsch ausgesprochen. Das heißt nicht Brut, ne, sondern Brüt. Naja, gut. Ich glaube, Sie wissen, was gemeint war mit diesem Sekt. So, wir haben es 13.32 Uhr, der Stadtring 100 Richtung Treptow. Da hat es einen Unfall gegeben im Tunnel Innsbrucker Platz. Die mittlere Spur ist hier blockiert, gibt 25 Minuten Stau. Auf der A9 Richtung Leipzig liegen Gegenstände zwischen Belitz und Niemek auf der linken Spur. A10 südlicher Berliner Ring Richtung Dreieck Werder. Zwischen den Dreiecken Potsdam und Werder ist Öl ausgelaufen auf der rechten Spur. Auf der A12 Richtung Frankfurt-Oder in der Ausfahrt Frankfurt-West ist der Verzögerungsstreifen blockiert. Auf der A15 Breslau Richtung Cottbus liegen Gegenstände zwischen Bademäusel und Forst auf der rechten Spur. Und die B189 in Chemnitz, die Dorfstraße, ist nach einem Brand voll gesperrt in Höhe Wittstocker Chaussee. Empfohlene Umleitung führt in Richtung Wittstock über die Dorfstraße. Blitzer stehen in Oberschöneweide an der Wuhlheide, in Mariendorf auf dem Mariendorfer Damm und auf der B189 kurz hinter Perleberg in Richtung Wittenberge. Danke für Ihre Staus und Blitzer unter Berlin 201-91390. Gute Fahrt. Richtig schönes Wetter, Indian Summer Feeling so ein bisschen, ne? Wenn es so warm ist und so trocken und die Bäume langsam auch bunt werden und die Sonne dann so schön strahlt. Die Temperaturen im Moment bei 20 bis 24 Grad, Höchsttemperatur heute auch bei 24 Grad, dazu viel Sonne und kaum Wolken am Himmel. Die nächsten Tage bleiben genauso schön, immer mit Höchsttemperaturen über 20 Grad, weiterhin viel Sonne und es bleibt trocken.
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Sheena Easton, For Your Eyes Only, beim Berliner Rundfunk 91.4. 13.40 Uhr haben wir es. Schönen Nachmittag für Sie. So, und Humor ist ja wirklich sehr unterschiedlich, ne? Merkt man schon ziemlich schnell, wenn man jemanden kennenlernt, so ob man denselben Humor hat oder einen völlig anderen. Ich zum Beispiel liebe Missverständnisse, also wenn Leute aneinander vorbeireden oder auch wenn jemand was falsch versteht oder auch so ein Wortwitz. Und da muss ich gerade dran denken, habe bei der BZ die Schlagzeile gelesen, diese Gartenschere schneidet am besten ab. Ja, das finde ich durchaus lustig. Sehr gut finde ich auch, wenn jemand am Essenstisch sagt, kann mir jemand mal das Wasser reichen? Oder auch, wenn man eine E-Mail bekommt, nachdem man eine Pflanze bestellt hat, mit dem Inhalt, ihre Bestellung ist eingegangen. Ja, also, das ist ein kleiner Ausflug in meinen Humor, für den Fall, dass Sie sich schon immer mal gefragt haben, worüber lacht der Kachu eigentlich? Entspannten Montag weiterhin, gleich mit Casey and the Sunshine Band, Give It Up und jetzt Genesis und Tell Me Why. Das sind die besten Hits aller Zeiten.

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14: Ich bin Alexandra Eckel. Guten Tag. In Karlsruhe wird das 75-jährige Bestehen des Bundesverfassungsgerichts gefeiert mit rund 1.000 Gästen. Bundespräsident Steinmeier sagte in seiner Festrede, das Bundesverfassungsgericht sei ein Glücksfall für die Demokratie.
15: Eins ist klar. Nicht nur die Demokratie muss wehrhaft sein, auch der Rechtsstaat. Schützen wir unser Verfassungsgericht vor möglichen Angriffen durch die Verächter des Rechtsstaates oder kürzer gesagt, hüten wir den Hüter unserer Verfassung gut.
14: Seit seiner Gründung hat das Bundesverfassungsgericht über tausende Klagen verhandelt, unter anderem zu den Themen Gleichberechtigung, Meinungsfreiheit, Abtreibungen und Sterbehilfe. Ex-Unionsfraktionschef Spahn gehört dem Haushaltsausschuss des Bundestags nicht mehr an. Spahn werde auf seinen Sitz verzichten, heißt es aus seinem Bundestagsbüro. Er war in die Kritik geraten, nachdem er bei einer Ausschusssitzung gefehlt hatte, dann aber Urlaubsfotos von ihm aufgetaucht waren. Spahn hatte den Posten erst im Juli übernommen, nachdem er als Unionsfraktionschef zurückgetreten war. Im Zusammenhang mit einer möglichen Anschlagsgefahr an einem Luftwaffenstützpunkt in Großbritannien prüft die Antiterrorpolizei anscheinend, ob es eine Verbindung zum Iran gibt. Die Polizei war laut Medienberichten zu dem Luftwaffenstützpunkt Fairford im Südwesten Englands gerufen worden. Dort seien verdächtige Fahrzeuge gesehen worden. Die Polizei nahm daraufhin 5 Männer wegen des Verdachts der Vorbereitung eines Terroranschlags fest. Worum es genau geht, ist unklar. Der Luftwaffenstützpunkt wird auch vom US-Militär genutzt. Nach dem knappen Wahlsieg des Mitte-Links-Lagers in Schweden ist die sozialdemokratische Spitzenkandidatin Magdalena Andersson mit einer Regierungsbildung gescheitert. Der Parlamentspräsident wird nun einen anderen Parteivorsitzenden mit der Regierungsbildung beauftragen, höchstwahrscheinlich den amtierenden Regierungschef Ulf Kristersson aus dem konservativen Lager. Das Mitte-Links-Lager hatte die Parlamentswahl vor 2 Wochen knapp gewonnen. Bislang führte Ministerpräsident Kristersson eine Minderheitsregierung aus seinen Moderaten, den Christdemokraten und den Liberalen an.
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10: Mit Michelle Gradell. Am Flughafen BER gibt es weiter viele Klagen wegen verspäteter oder gestrichener Flüge. Das zuständige Amtsgericht Königs Wusterhausen hatte im ersten Halbjahr mehr als 8.000 Fluggastklagen. Das zeigen Zahlen des Deutschen Richterbunds. Bundesweit waren nur Köln und Frankfurt stärker betroffen. Geklagt wird meist, weil Passagiere nach Ausfällen oder Verspätungen Geld von der Airline wollen.
12: Und damit ist es 14.02 Uhr. Schauen wir auf die Straßen auf dem Stadtring 100 Richtung Treptow. Brauchen Sie 10 Minuten Geduld aktuell zwischen Detmolder Straße und Tempelhofer Damm. Auf der 100 Richtung Wedding dauert es rund 5 Minuten länger zwischen Oberlandstraße und Innsbrucker Platz. Dann Achtung, auf der A9 in Richtung Leipzig zwischen Belitz und Niemeck liegen Gegenstände auf der linken Spur. Die A10 westlicher Berliner Ring Richtung Dreieckwerder. Zwischen Großkreuz und dem Dreieckwerder hat es einen Unfall gegeben. Hier haben wir Stau. 10 Minuten Geduld brauchen Sie hier. Dann die A10 südlicher Berliner Ring Richtung Dreieckwerder. Werder zwischen den Dreiecken Potsdam und Werder befindet sich eine Ölspur auf der rechten Spur. Und Achtung auf der A12 in Richtung Frankfurt-Oder. In der Ausfahrt Frankfurt-Oder-West ist der Verzögerungsstreifen blockiert. Und Blitzer stehen heute Nachmittag in Haselhorst-Daumstraße, in Mariendorf-Mariendorfer Damm und in Eberswalde in der Altenhofer Straße. Dankeschön für Ihre Staus und Blitzer unter Berlin 201 91 300. Und allen jetzt unterwegs eine gute und sichere Fahrt.
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12: Ja, was für ein toller Start in die Woche, oder? Goldener Herbst in Berlin. Die Sonne scheint heute fast ungestört, lässt die Temperaturen auch nochmal ordentlich steigen. 23 Grad haben wir aktuell, bis zu 25 Grad sind noch drin heute Nachmittag. Dazu bleibt es überall trocken. Nachts klar bis locker bewölkt bei 11 Grad und morgen am Dienstag wird es genauso schön wie heute mit viel Sonne und wieder bis zu 25 Grad.
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12: Ich freue mich sehr, dass Sie bei uns sind und hoffe, Sie hatten ein tolles Wochenende, das man ja wirklich wunderbar draußen genießen konnte. Vielleicht haben Sie auch einen schönen Ausflug gemacht oder waren vielleicht an der Berlin-Marathon-Strecke oder haben, wie ich, gestern nochmal mit Freunden abgegrillt. Das Schöne ist ja, das Wetter bleibt auch erstmal so toll. Und an diesem goldenen Herbstnachmittag hat sich unsere Kiez-Reporterin Lisa Wennemeyer für Sie aufgemacht in den Mauerpark. Da steht nämlich seit kurzer Zeit eine neue Mauer, eine Mini-Mauer aus rostigem Stahl, auf der herumgekritzelt und gesprayt werden soll. Warum? Das hören Sie bei uns in 10 Minuten. Und dazu hören wir natürlich die besten Hits aller Zeiten. Starten rein in diesen Montagnachmittag mit Dusty Springfield jetzt für Sie und in Private beim Berliner Rundfunk 91.4.

0: Es war mit Captain Fee, Montagnachmittag. Hier ist Ihr Berliner Rundfunk 91.4. Schön, dass Sie bei uns sind. Graffiti gehören ja so ziemlich in jede Großstadt. Gerade unser Berlin ist voll davon. Und wer immer schon mal sprühen wollte und das sogar völlig legal, der kann das jetzt gerne tun. Drei große Stahlwände stehen an verschiedenen Orten in der Stadt und die sollen explizit besprüht, bekritzelt und beklebt werden. Unsere Kiezreporterin Lisa Wennemeyer ist jetzt für Sie am südlichen Eingang vom Mauerpark in Prenzlauer Berg, wo eine der drei Wände steht, und erzählt Ihnen, was genau dahinter steckt.
1: Ja, und die ist wirklich nicht zu übersehen. 3x4 Meter groß, ziemlich verrostet und auch schon ganz schön gut besprüht. Ein paar Sticker kleben auch schon drauf. Hier auf dieser einen Seite, da ist es einfach ein buntes Irgendwas, kann man nicht alles so lesen, so ein typisches Geschmiere, wie man es oft sieht in Berlin. Jetzt auf der anderen Seite, da wird es deutlich politischer. Ich weiß gar nicht, ob ich hier alles so vorlesen darf. Ich lese mal das Harmlosere vor. Ja, hier zum Beispiel: Ich bin gegen selbstverliebte und überhebliche Politiker. Geht noch. Oder hier FCK AfD, das steht hier häufiger. Und um politische Botschaften und Widerstand geht es hier bei diesem Projekt auch. Diese Stahlwände, die hat das Deutsche Theater in Berlin aufstellen lassen. Unter anderem auch noch auf dem Kindl-Areal in Neukölln und direkt vorm Deutschen Theater selbst. Und die werden, wenn sie dann voll besprüht und beklebt sind, Teil eines Bühnenbilds. Und zwar für das Stück Jeder stirbt für sich allein von Hans Fallada. In diesem Stück gibt es nämlich ein Arbeiter-Ehepaar, das mit so selbst gestalteten Postkarten durch die Stadt zieht, auf denen auch politische Botschaften sind und der Aufruf zu Widerstand gegen Nazis, Gewalt und Krieg. Ja, und ich habe jetzt zufällig keine Sprayflasche dabei, nur einen Kugelschreiber in meiner Tasche gefunden. Damit geht's natürlich nicht. Aber hier stehen ganz viele Leute, die sich das anschauen. Und ja, hallo, ich habe Sie gerade beobachtet.
2: Also ich habe es erstmal gesehen und dachte, es wäre einfach ein Kunstwerk. Aha. Und dann habe ich gedacht, okay, ist gleich voll getaggt und offenbar soll man irgendwie sich verewigen da dran.
1: Genau, also hier darf gesprüht werden. Was würden Sie drauf sprühen, wenn ich Ihnen jetzt eine Sprühflasche gebe und würde, die ich nicht habe?
2: Zum Beispiel würde ich einfach schreiben, denkt nach.
1: Ja, das ist doch schon mal ganz gut.
2: Genau.
1: Also nachdenken hätte Hans Faller da bestimmt auch gefallen.
0: Bis Ende November stehen die Wände noch, die am Mauerpark, wo Lisa gerade ist, eine an der Kindl-Galerie und eine vorm Deutschen Theater selbst, bis sie genau dort eben zum Bühnenbild werden, für Jeder stirbt für sich allein. Die Premiere ist dann am 19. Dezember. Der Berliner Rundfunk 91.4. Wir informieren Berlin und bringen Sie gerne durch Ihren Nachmittag mit Foreigner jetzt und I want to know what love is.

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15: Ich bin Sebastian Prasotti. Guten Tag. Bei Tesla in Grünheide werden erneut die Gehälter erhöht. Die Geschäftsführung plane zum kommenden Monat die Löhne um durchschnittlich 4-5% anzuheben, sagt der US-Elektroautobauer. Tesla-Chef Elon Musk hatte bei seinem letzten Besuch in Grünheide solche jährlichen Gehaltserhöhungen angekündigt. Das ist zwar eine gute Nachricht für die Belegschaft, Tarifverträge lehnt Tesla aber weiter ab. Der Landessportbund schaltet heute Abend online wieder die kostenlosen Schwimmintensivkurse für die Herbstferien frei. Los geht's heute ab 18 Uhr. Die Schwimmkurse gibt es für Schülerinnen und Schüler ab der 4. bis zur 10. Klasse, die noch nicht oder noch nicht sicher schwimmen können und kein Bronzeschwimmabzeichen haben. Die Plätze sind in der Regel begehrt, deswegen sollten Eltern nicht zu lange warten.
16: 14.31 Uhr ist es. Gucken wir auf den Stadtring 100 Richtung Treptow. Da bitte Vorsicht zwischen Beusselstraße und Rudolf-Wiesel-Brücke. Hier blockiert ein Liegenbleiber die rechte Spur. Und im weiteren Verlauf haben wir Stau zwischen Detmolder Straße und Tempelhofer Damm. 10 Minuten dauert länger für Sie. Stadtring 100 Richtung Wedding. Hier stockt es zwischen Oberlandstraße und Innsbrucker Platz. Sie brauchen gute 5 Minuten, um durchzukommen. Dann haben wir Stau auf der A10 westlicher Berliner Ring Richtung Dreieck Werder zwischen Großkreuz und dem Dreieck Werder nach einem Unfall. Und Achtung auf der A12 Richtung Frankfurt-Oder in der Ausfahrt Frankfurt oder West ist der Verzögerungsstreifen blockiert. Blitzer stehen in Lichtenberg-Vulkanstraße, in Spandau-Luthunner-Straße und in Schönefeld auf dem Karlshofer Weg. Dankeschön für Ihre Staus und Blitzer unter Berlin 201 91 390 und allen jetzt unterwegs eine gute Fahrt. Da reicht vielen heute draußen nur das T-Shirt. Bis auf 25 Grad geht's noch rauf. Aktuell haben wir schon 24 und auch in den kommenden Tagen wird es so mild, so freundlich, so sonnig und trocken bleiben.

0: darf der Herbst gerne bleiben, oder? Regen kein Thema, nachts wird es mit 11 Grad frisch, aber jetzt nicht wirklich kalt. Und morgen dann wieder viel Sonne und bis zu 25 Grad.
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0: Das sind die besten Hits aller Zeiten für Ihren Montagnachmittag. Und gleich gibt's Rod Stewart to see This Old Heart of Mine.
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0: Heute ist Montag, der 28. September. Wie immer nachmittags ist unser Nachrichtenchef Sebastian Pasutti bei mir. Tausende Menschen pendeln jeden Tag zwischen Berlin und Grünheide. Sie alle können sich freuen. Ab Donnerstag gibt es mehr Geld.
2: Tesla hat heute angekündigt, dass die Gehälter der 12.000 Mitarbeiterinnen und Mitarbeiter in Grünheide zum nächsten Monat steigen sollen. In der Produktion, da arbeiten die meisten, da gibt es 5% mehr. Bei den Facharbeiterinnen und Facharbeitern sollen es 4% mehr sein. Tesla macht das ja regelmäßig, seit die Produktion angelaufen ist, vor 4,5 Jahren. Die Gehälter erhöhen, einerseits ja schön für die Beschäftigten, andererseits aber auch eine Beruhigungspille für die Belegschaft, müssen wir sagen. Denn ansonsten tut sich Tesla ja nach wie vor schwer mit betrieblicher Mitbestimmung. Die IG Metall kämpft zwar noch immer für einen Tarifvertrag, hat aber nach wie vor keinen Erfolg.
0: Ja, und da wird sich Elon Musk weiter mit Händen und Füßen wehren, da können wir uns definitiv sicher sein. Und von Grünheide schauen wir hier nach Berlin. Da steht heute Abend ein wichtiger Termin für viele, viele Eltern an.
2: Der Landessportbund schaltet für die Herbstferien wieder die kostenlosen Schwimmkurse online frei. Immer ein sehr begehrtes Angebot hier in Berlin und weiter auch absolut notwendig. Wir haben zwar das Corona-Tal durchschritten, damals konnte mehr als jedes dritte Kind hier in Berlin nicht schwimmen. Aktuell ist es aber immer noch jedes fünfte, das nach der dritten Klasse weder Seepferdchen noch Bronze hat. Die Kurse jetzt richten sich an vierte Klassen bis zehnte Klassen, die noch kein Bronze haben.
0: Deshalb keine Hemmung, zugreifen, liebe Eltern und Kinder. Den Link zu den Kursen gibt es online beim Landessportbund. Heute ab 18 Uhr ist die Anmeldung möglich.
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22: Ich bin Alexandra Eckel. Guten Tag. Ex-Unionsfraktionschef Jens Spahn verliert den nächsten Posten. Er zieht sich aus dem wichtigen Bundestagshaushaltsausschuss zurück. Er wolle sich vorerst auf seine Arbeit für den Wahlkreis und seine Familie konzentrieren, heißt es. In der letzten Woche hatte es erneut viel Kritik an Spahn gegeben, auch unionsintern. Wegen einer Sardinienreise war er nicht zu einer Sitzung des Haushaltsausschusses erschienen. In Karlsruhe hat das Bundesverfassungsgericht sein 75-jähriges Jubiläum gefeiert. Die Festrede hielt Bundespräsident Steinmeier. Er sagte, Demokratie und Rechtsstaat müssten gut beschützt werden.
23: Wir begehen eben auch kein beschauliches Jubiläum, in dem wir völlig unbeschwert feiern können. Viele Menschen in unserem Land sorgen sich um unsere Demokratie und unseren Rechtsstaat. Diese Sorgen sind verständlich, aber gerade deshalb sage ich hier gleich zu Anfang: Das Grundgesetz gilt, es gilt für alle und in allen deutschen Ländern.
22: Bei dem Festakt waren rund 1000 Gäste dabei. Das Bundesverfassungsgericht hat sich in den vergangenen 75 Jahren mit tausenden Klagen und Verfahren befasst, viele eingebracht von Bürgerinnen und Bürgern, die sich in ihren Grundrechten verletzt fühlten. Im Zusammenhang mit einer möglichen Anschlagsgefahr an einem Luftwaffenstützpunkt in Großbritannien prüft die Antiterrorpolizei anscheinend, ob es eine Verbindung zum Iran gibt. Die Polizei war laut Medienberichten zu dem Luftwaffenstützpunkt Fairford im Südwesten Englands gerufen worden. Dort seien verdächtige Fahrzeuge gesehen worden. Die Polizei nahm daraufhin 5 Männer wegen des Verdachts der Vorbereitung eines Terroranschlags fest. Worum es genau geht, ist unklar. Der Luftwaffenstützpunkt wird auch vom US-Militär genutzt. Der CDU-Politiker Philipp Amthor hat den Strandkorb in seinem Büro im Kanzleramt wieder abtransportieren lassen. Der Strandkorb werde zurück in Amthors Heimat Mecklenburg-Vorpommern gebracht, heißt es. Amthor ist seit Juli Staatsminister für Bund-Länder-Beziehungen im Kanzleramt. In der ZDF-Doku Inside CDU war zu sehen, wie der Strandkorb ins Kanzleramt geliefert wurde. Das hatte für Kritik gesorgt. Aus Amthors Büro heißt es, Amthor habe den Strandkorb selbst bezahlt. Es sei ein Symbol für seine Heimat.
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1: Mit Michelle Kradel. In Mitte können sich Schulen jetzt für den Schülerhaushalt 2027 bewerben. 2 Schulen kommen neu dazu und bekommen jeweils 1.500 Euro. Die Schülerinnen und Schüler entscheiden dann selbst, wofür das Geld an ihrer Schule ausgegeben wird. Begleitet wird das Projekt mit Workshops und Beratung. Bewerben können sich öffentliche Schulen im Bezirk bis Ende November.
4: Damit ist es 15:03 Uhr auf dem Stadtring 100 Richtung Treptow. Gibt es immer noch Behinderungen zwischen Beuysestraße und Rudolf-Wissell-Brücke. Hier blockiert ein Liegenbleiber die rechte Spur. Sie brauchen aktuell gute 5 Minuten länger. Zwischen Dottenwalder Straße und Tempelhofer Damm staut es sich hier 10 Minuten plus. Die 100 Richtung Wedding, wieder Stau zwischen Oberlandstraße und Innsbrucker Platz, hält sich allerdings aktuell noch im Rahmen. 10 Minuten brauchen Sie, um durchzukommen. Die A10 westliche Berliner Ring Richtung Dreieckwerder zwischen Großkreuz und dem Dreieckwerder Behinderungen nach einem Unfall. Die A11 Richtung Berlin zwischen Wandlitz und Bernau Süd. Achtung, hier ist die rechte Spur gesperrt wegen Markierungsarbeiten, noch voraussichtlich bis heute 18 Uhr. Und die A12 Richtung Frankfurt-Oder in der Ausfahrt Frankfurt-Oder-West ist der Verzögerungsstreifen blockiert. Blitzer stehen in Neukölln-Hertha-Brücke, Charlottenburg-Osnabrücker Straße und in Eberswalde in der Lausitzer Straße. Dankeschön für Ihre Staus und Blitzer unter Berlin 201 91 390. Und allen jetzt unterwegs, eine gute und sichere Fahrt.
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4: Aber echt, was ein fantastischer Nachmittag, oder? Fast schon spätsommerlich warm, bis zu 25 Grad heute Nachmittag. Und die beste Nachricht, genauso freundlich, sonnig und trocken bleibt's, stand jetzt sogar die ganze Woche. Nachts erstmal klar bis locker bewölkt bei 11 Grad und morgen geht der goldene Herbst weiter mit viel Sonne wieder und 25 Grad.
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4: Ich freue mich sehr, dass Sie bei uns sind an diesem sonnigen Montagnachmittag. Und wenn Sie nachher auf dem Heimweg auch Menschen begegnen, die sich beim Laufen irgendwie auffällig schwer tun und immer noch kaum die Treppe zum U-Bahnhof runterkommen, dann kann es gut sein, dass die gestern den Berlin-Marathon mitgelaufen sind und immer noch die Nachwehen davon spüren. Alle, die gestern mit dabei waren auf der Strecke, haben meinen wirklich ganz, ganz großen Respekt. Und auch wenn es jetzt vielleicht nicht für eine super Zeit gereicht haben sollte, ihr könnt absolut stolz auf euch sein. Was eine tolle Leistung. Wir starten jetzt in die nächste Stunde mit Toto und Rosanna. Das sind für Sie die besten Hits aller Zeiten bei Ihrem Berliner Rundfunk 91.4.

0: Das sind die besten Hits aller Zeiten für den Montagnachmittag. Gleich Eric Clapton mit Layla. Eine neue Baustelle auf dem Arbeitsweg oder Schienenersatzverkehr ist natürlich immer super nervig, vor allem zum Wochenstart, wenn es schnell gehen muss und wenn man sonst auch immer ganz genau weiß, wie man morgens von A nach B kommt. Aktuell sind ja U1 und U2 weiter unterbrochen wegen des Brands am U-Bahnhof Wittenbergplatz und eines technischen Defekts im Schaltraum. Was das für Fahrgäste und die Geschäfte auch vor Ort weiterhin bedeutet, wann es vielleicht wieder besser laufen kann, das hat unser Berlin-Reporter Christian Fuchs direkt am Wittenbergplatz in Erfahrung gebracht.
1: Ja, und tatsächlich gibt's erstmal vorsichtig gute Nachrichten. Die Arbeiten kommen offenbar besser voran als gedacht. Man ist sogar ein bisschen vor dem Zeitplan. Am Wochenende konnten deshalb schon auch erste Vorbereitungen für die eigentlichen Reparaturen beginnen. Der entscheidende Punkt fehlt aber weiterhin. Wann fahren die Züge denn jetzt wieder gewohnt? Die Arbeiten sollen jetzt in den nächsten Tagen gemacht werden. Einen konkreten Termin, wann wieder alles läuft, gibt's aber heute Morgen auch noch nicht. Die BVG will sich dazu Mitte der Woche äußern und dann auch wirklich einen genauen Zeitplan nennen. Und auf den warten hier nicht nur die Fahrgäste. Ich habe mit den Geschäften hier im U-Bahnhof am Wittenbergplatz gesprochen. Gibt es einen Bäckerladen, einen kleinen Kiosk und so. Für die hängt da ziemlich viel dran, wie schnell es jetzt wieder geht.
2: Normalerweise funktioniert es, 250 Leute kommen. Jetzt ist 150, 140, das ist Unterschiede.
3: 50% weg, das ist so.
4: Ja. Lohnt sich das dann aufzumachen?
3: Ja, wir müssen weitermachen. Was sollen wir machen? Sonst
4: ist null Umsatz.
3: Genau.
1: Ja, und deswegen hoffen der Backshop und auch der Kioskbesitzer, dass alles so schnell wie möglich wieder normal wird. Ein Stück Normalität ist immerhin schon zurück. Die U3 fährt wieder regulär und hält auch hier wieder ganz normal am Wittenbergplatz. Bei den übrigen Arbeiten richtet sich der Blick jetzt auf die kommenden Tage. Und hoffentlich ist das Datum, was wir dann zu hören kriegen, nicht in so weiter Ferne.
0: Ja, und sobald es ein konkretes Zeitfenster gibt, hören Sie es natürlich zuerst hier bei uns. 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
15: Ich bin Sebastian Pasotti. Guten Tag. Gute Nachricht für die 12.000 Mitarbeiterinnen und Mitarbeiter im Tesla-Werk in Grünheide. Sie bekommen ab dem kommenden Monat durchschnittlich 4-5% mehr Geld. Nach wie vor wehrt sich Tesla aber gegen einen Tarifvertrag, den die Gewerkschaft IG Metall bei Tesla gerne durchsetzen will. Das Verhältnis zwischen dem Unternehmen und der Gewerkschaft ist angespannt. Jedes fünfte Berliner Kind verlässt die Grundschule als Nichtschwimmer, obwohl Schulschwimmen Pflicht ist. Damit sich die Lage weiter bessert, bietet der Landessportbund in den Herbstferien wieder Schwimmintensivkurse an. Sie werden heute ab 18 Uhr online freigeschaltet. Die Schwimmkurse richten sich an Kinder und Jugendliche ab der 4. bis zur 10. Klasse, die noch kein Bronze haben.
16: 15.31 Uhr ist es. Hier ist der Berliner Rundfunk 91.4. Wir gucken auf den Stadtring 100 Richtung Treptow. Zwischen Jakob-Kaiser-Platz und Dreieck-Funkturm brauchen Sie jetzt rund 10 Minuten, um durchzukommen. Und zwischen Detmolder Straße und Tempelhofer Damm staut es sich auch hier rund 10 Minuten plus. Auf der 100 Richtung Wedding dauert es länger zwischen Britzer Tunnel und dem Innsbrucker Platz. Auch hier bitte 10 Minuten mehr Zeit einplanen. Und in Charlottenburg läuft ein Feuerwehreinsatz. Die Windscheidstraße ist gesperrt in beiden Richtungen, zwischen Pestalozzi-Straße und Fritzsche-Straße. Dann Achtung auf der A10, dem südlichen im Berliner Ring Richtung Dreieck Spreeau. Zwischen Schönefelder Kreuz und Königs Wusterhausen liegen Gegenstände auf der Fahrbahn und ein Auto ist auf der Standspur liegen geblieben. Und gleiches gilt auf der A10 östlicher Berliner Ring Richtung Dreieck Barnim. Zwischen Marzahn und Hohenschönhausen bitte aufpassen. Auch hier ist ein Auto auf der rechten Spur liegen geblieben bzw. blockiert auch die Standspur. Die A11 Richtung Berlin zwischen Wandlitz und Bernau Süd ist die rechte Spur dicht. Hier laufen Markierungsarbeiten bis heute ca. 18 Uhr. Blitzer stehen in Neukölln auf der Herthabrücke, Prenzlauer Berg, Eberswalder Straße und in Botzenburger Land, Prenzlauer Straße. Danke für Ihre Staus und Blitzer unter Berlin 201 91 390 und allen jetzt unterwegs eine gute Fahrt. Ja, ist wirklich Wahnsinn, wie warm diese letzten Septembertage ausfallen. Im Südwesten Deutschlands werden Rekordtemperaturen für diese Jahreszeit erreicht. Da wird es nochmal über 30 Grad heiß. Wir haben hier schön angenehme 25 Grad maximal. Dazu Sonne bis in den frühen Abend rein. Heute ja schon um 18.52 Uhr Sonnenuntergang. Nachts wird es dann klar, trocken, 11 Grad. Und morgen am Dienstag nochmal genauso schön und sonnig. Freundlich bei ebenfalls 25 Grad.
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0: Damit willkommen nochmal an diesem Montagnachmittag, der uns goldenes Herbstwetter beschert in Berlin und Brandenburg. Und das Schöne ist ja, die Woche bleibt auch genauso freundlich. Und als ob das noch alles nicht reichen würde, füllen wir auch noch Ihr Portemonnaie.
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0: Ja, es ist wirklich super easy. Sie hören einfach so oft wie möglich unser Programm und rufen direkt an, wenn Sie unsere Happy Hits entdecken. Ganz viele haben schon sehr erfolgreich mitgemacht, so auch Joanna aus Oranienburg.
2: Ja, ich habe die Happy Hits gehört.
3: Aha.
2: Bei davon.
3: Das ist vollkommen richtig. Wir schenken Ihnen, wie versprochen, 1.000 Euro.
2: Oh mein Gott, danke schön. Ich war gerade total.
3: Was machen Sie damit, Joanna?
2: Aber wir werden so gerne in den Herbst zählen mit den Kindern an die polnische Ostsee fahren.
3: Ja, na dann, machen Sie das doch.
2: Ja,
3: ganz viel Spaß damit, schönen Urlaub.
0: Und wofür könnten Sie das Geld so richtig gut gebrauchen? Denken Sie unbedingt schon mal drauf rum. Es passiert nämlich garantiert immer und immer wieder. Und ich bin mir sogar sehr sicher, dass es schon an diesem Nachmittag so weit sein wird. Also bleiben Sie bei uns.
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1: Joyride von Roxette. 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
2: Ein leichter Rückschnitt bei Ligusta, Hainbuche oder Buchs sorgt für eine schöne Form. Schneiden Sie nicht zu stark, damit die Pflanzen noch vor dem Winter neue Triebe bilden können. Ein sauberer Schnitt schützt außerdem vor Frostschäden.
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10: Ich bin Alexandra Eckel. Guten Tag. Ex-Unionsfraktionschef Spahn gehört dem Haushaltsausschuss des Bundestags nicht mehr an. Spahn werde auf seinen Sitz verzichten, heißt es aus seinem Bundestagsbüro. Er war in die Kritik geraten, nachdem er bei einer Ausschusssitzung gefehlt hatte, dann aber Urlaubsfotos von ihm aufgetaucht waren. Spahn hatte den Posten erst im Juli übernommen, nachdem er als Unionsfraktionschef zurückgetreten war. In Karlsruhe ist das 75-jährige Bestehen des Bundesverfassungsgerichts gefeiert worden. Bundespräsident Steinmeier hat die Festrede gehalten. Er rief dazu auf, das Grundgesetz zu schützen.
11: Liebe Gäste, das Bundesverfassungsgericht ist nach alledem ein Glücksfall für unsere liberale Demokratie. Und das ist allen voran Ihnen, den gegenwärtigen früheren Richterinnen und Richtern, zu verdanken, die Sie stets mit Klugheit, Unabhängigkeit und größter Sachkompetenz über die Einhaltung unseres Grundgesetzes wachen.
10: Das Gericht hat sich seit seiner Gründung mit tausenden Klagen befasst, unter anderem zu Gleichberechtigung, Meinungsfreiheit, Abtreibungen oder Sterbehilfe. Der ukrainische Regierungschef Koretzki hat gefährdete Menschen in ukrainischen Großstädten dazu aufgerufen, vor dem Winter umzuziehen. Er sagte, Menschen mit eingeschränkter Mobilität und Behinderungen sollten am besten für den Winter einen alternativen Aufenthaltsort finden, etwa bei Verwandten oder bei den Sozialdiensten. Hintergrund seien beispielsweise tagelange Strom- und Heizungsausfälle nach russischen Angriffen auf die Energieinfrastruktur. Nach dem knappen Wahlsieg des Mitte-Links-Lagers in Schweden ist die sozialdemokratische Spitzenkandidatin Magdalena Andersson mit einer Regierungsbildung gescheitert. Der Parlamentspräsident wird nun einen anderen Parteivorsitzenden mit der Regierungsbildung beauftragen, höchstwahrscheinlich den amtierenden Regierungschef Ulf Kristersson aus dem konservativen Lager. Das Mitte-Links-Lager hatte die Parlamentswahl vor 2 Wochen knapp gewonnen. Bislang führte Ministerpräsident Kristersson eine Minderheitsregierung aus seinen Moderaten, den Christdemokraten und den Liberalen an.
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12: Mit Michelle Kradell. Berliner Schülerinnen und Schüler können sich ab heute Abend 18 Uhr für kostenlose Schwimmkurse in den Herbstferien anmelden. Die Kurse sind für Kinder und Jugendliche ab der 4. Klasse, die noch kein Bronzeabzeichen haben. Insgesamt gibt es mehr als 2400 Plätze in 8 Berliner Bädern. Geübt wird jeweils 5 Tage lang. Ziel ist das Seepferdchen oder das Bronzeabzeichen.
13: Damit ist es 16.03 Uhr, hier ist der Berliner Rundfunk 91.4. Wir sind im Feierabendverkehr und es ist voller gewonnen auf dem Stadtring 100 Richtung Treptow. Hier brauchen Sie zwischen Detmolder Straße und Tempelhofer Damm gute 10 Minuten, um durchzukommen. Die 100 Richtung Wedding stockt einmal zwischen Britzer Tunnel und Innsbrucker Platz, 10 Minuten plus. Und zwischen Hohenzollerndamm und Spandauer Damm kommen dann auch nochmal 10 Minuten oben drauf. In Charlottenburg läuft immer noch ein Feuerwehreinsatz, deswegen gesperrt in beiden Richtungen die Windscheidstraße zwischen Pestalozzi und Fritsche Straße. Achtung auf der A10, dem südlichen Berliner Ring Richtung Dreieck Spreeau zwischen Schönefelder Kreuz und Königs Wusterhausen liegen Gegenstände auf der Fahrbahn und ein Liegenbleiber blockiert die Standspur. Und noch ein Liegenbleiber auf der A10 im östlichen Berliner Ring in Richtung Dreieck Barnim zwischen Marzahn und Hohenschönhausen blockiert hier die rechte und auch die Standspur. Dann Markierungsarbeiten auf der A11 Richtung Berlin. Zwischen Wandlitz und Bernau Süd ist die rechte Spur deswegen gesperrt, bis heute noch 18 Uhr. Und die A13 in Richtung Berlin ist zwischen Ortrand und Ruhland jetzt nach einem Unfall gesperrt worden. Wir haben hier schon lang Stau, mehr als eine halbe Stunde Geduld brauchen Sie hier. Blitzer stehen in Marzahn, Blumberger Damm, in Westend-Heerstraße und in Potsdam auf dem Lerchensteig. Dankeschön für Ihre Staus und Blitzer unter Berlin 201 91 390 und allen unterwegs eine gute und sichere Fahrt.
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13: Ja, was für ein Top-Start in die neue Woche. Goldener Herbst in Berlin. Die Sonne scheint heute weiterhin fast ungestört. Und die Temperaturen sind nochmal ordentlich nach oben gegangen. 25 Grad aktuell. Nachts geht's runter auf 11 Grad. Es wird überall trocken bleiben. Morgen am Dienstag genau das gleiche. Viel Sonne und wieder bis zu 25 Grad.
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13: Ich freue mich sehr, dass Sie bei uns sind und dieser sonnige Montagnachmittag könnte für Sie gleich noch schöner werden. Wir schenken Ihnen bis zu 5.000 Euro dank unserer Happy Hits, die da wären. Aha, mit Take On Me. Roxette mit Joyride. Und Pharrell Williams mit Happy. Sobald Sie einen, zwei oder drei davon entdecken, unbedingt anrufen. Berlin 91.4 25 91.4. Unsere Nummer nochmal. Berlin 91.4 25 91.4. Viel Glück für Sie.

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0: Kiss.
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0: Rockset mit Joyride für Ihren Montagnachmittag. Ihr Arbeitstag war bisher hoffentlich schon maximal erfolgreich. Wir packen jetzt noch eine Schippe drauf.
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0: Ja, wir versprechen Ihnen ja, es passiert immer und immer wieder hier bei uns. Bei mir jetzt Jana aus Neukölln. Grüß dich, Jana.
2: Hallöchen, ich grüße dich auch.
0: Tachchen, 16.17 Uhr, wie sieht's aus bei dir? Gleich Feierabend oder musst du noch ein bisschen arbeiten?
2: Ich hab Feierabend und ich bin gerade am Kochen und dabei 91 hören.
0: Perfektes Match. Was gibt's denn zu essen heute Abend?
2: Tomatensoße mit Zucchini, Zwiebeln und so alles gemischt rein und Spaghetti dazu.
0: Jo, würde ich auch nehmen. Jana, jo. Und ich glaube, du würdest auch gerne 100 Euro nehmen, oder?
2: Auch gerne.
0: Kriegst du.
2: danke.
0: Hast ein Happy Hit entdeckt beim Essen vorbereiten und dafür gibt's 100 Euro für dich. Also, gutes Gelingen.
2: Ich freue mich.
0: Beim Kochen und viel Freude mit den 100 Euro.
2: Dankeschön.
0: Ciao. Und Sie bleiben einfach bei uns, denn eins ist sicher und Sie merken es, passiert immer und immer wieder.
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1: 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Schönen Nachmittag zusammen. 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
3: Ich bin Sebastian Prasotti. Guten Tag. Bei Tesla in Grünheide werden erneut die Gehälter erhöht. Die Geschäftsführung plane zum kommenden Monat die Löhne um durchschnittlich 4-5% anzuheben, sagt der US-Elektroautobauer. Tesla-Chef Elon Musk hatte bei seinem letzten Besuch in Grünheide solche jährlichen Gehaltserhöhungen angekündigt. Das ist zwar eine gute Nachricht für die Belegschaft, Tarifverträge lehnt Tesla aber weiter ab. Der Landessportbund schaltet heute Abend online wieder die kostenlosen Schwimmintensivkurse für die Herbstferien frei. Los geht's heute ab 18 Uhr. Die Schwimmkurse gibt es für Schülerinnen und Schüler ab der 4. bis zur 10. Klasse, die noch nicht oder noch nicht sicher schwimmen können und kein Bronzeschwimmabzeichen haben. Die Plätze sind in der Regel begehrt, deswegen sollten Eltern nicht zu lange warten.
1: Es ist 16.31 Uhr und weiterhin recht gut gefüllt auf dem Stadtring. 100 Richtung Treptow. Sie brauchen hier eine Viertelstunde, um durchzukommen zwischen Schmargendorf und Tempelhofer Damm. Auf der 100 Richtung Wedding 10 Minuten plus zwischen Britzertunnel und Innsbrucker Platz. Dann bitte Vorsicht auf der A10 im östlichen Berliner Ring Richtung Dreieck Barnim. Zwischen Marzahn und Hohenschönhausen ist ein Auto liegen geblieben. Die rechte Spur ist hier gesperrt. Dann laufen Markierungsarbeiten auf der A11 Richtung Berlin zwischen Wandlitz und Bernau Süd. Rechte Spur gesperrt bis ca. 18 Uhr heute. Und Achtung, die A13 Richtung Berlin ist einmal zwischen Ortrand und Ruhland nach einem Unfall voll gesperrt. Hier haben wir Stau und im weiteren Verlauf steht zwischen Stark und Baruth ein defekter PKW auf der rechten Spur. Blitzer stehen in Westend-Heerstraße, Marzahn-Blumberger Damm und in Mühlhose in der Frankfurter Straße. Dankeschön für Ihre Staus und Blitzer unter Berlin 201 91 390. Kommen Sie gut und sicher an Ihr Ziel. Ja, da reicht bei vielen heute draußen auf dem Heimweg nur das T-Shirt. 25 Grad immer noch, spätsommerlich mild, beziehungsweise warm kann man ja sagen. Auch in den kommenden Tagen wird es so freundlich, so sonnig und trocken bleiben. So darf der Herbst gerne weitergehen. Regen erstmal kein Thema. Nachts wird es mit 11 Grad frisch, aber nicht wirklich kalt. Und morgen wieder viel Sonne und bis zu 25 Grad für uns.
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0: Ihr seid aber schon eine krasse Pop-Hymne. Snow Patrol, Chasing Cars. Gleich Lisa Stansfield mit All Around the World für Sie. Und immer montags klären wir gemeinsam mit Ihnen genau diese Frage.
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0: Weit über 200 Kunstwerke hat unser Berlin-Reporter Christian Fuchs schon in der ganzen Stadt für Sie unter die Lupe genommen und mit Ihnen darüber gesprochen, was sich möglicherweise der Künstler oder die Künstlerin dabei wohl gedacht hat. Heute war er in Mitte, und zwar vor der Charité.
2: Genau gegenüber von der zentralen Notaufnahme der Charité findet sich eine riesengroße goldene Scheibe. Und wenn ich sage riesengroß, dann meine ich das auch. Die hat einen Durchmesser von 8,5 Meter und prangt hier auf der Hauswand. Ich habe jetzt mit vielen Leuten schon gesprochen, die sagen alle, ja, ist doch eine Sonnenuhr. Nee, das ist einfach eine flache, goldene Scheibe. So ein bisschen geriffelt außen und das sieht schon irgendwie krass aus. Ich habe jetzt gerade Nora getroffen, die arbeitet hier in der Charité im Kreissaal. Aufgefallen ist dir das bestimmt schon mal, oder?
3: Ja, auf jeden Fall. Jeden Tag vor dem Dienst, nach dem Dienst.
2: Okay, die Frage ist, was ist das? Warum hängt das hier?
3: Es ist wahrscheinlich Kunst. ja. So würde ich es quasi bezeichnen, aber den Sinn dahinter habe ich noch nicht erkannt.
2: Nee. Es hat tatsächlich was mit Zeit zu tun. Ja. Es soll ein Symbol sein für die sogenannte goldene Stunde. Die erste Stunde, die quasi darüber entscheidet, in vielen Fällen, ob man überlebt oder nicht. Und so, da geht es um die Erstversorgung. Das ist im Grunde ein Symbol dafür. Also der Ort macht auf jeden Fall Sinn, oder? Wenn du entscheiden müsstest, ist Kunst oder kann weg?
3: Ich würde sagen, ist Kunst, kann bleiben. Das hat eine Bedeutung. Also ist nicht einfach nur angebracht ohne Sinn.
2: Ja, da hat sich Bildhauerin Renate Wolf was dabei gedacht. Das Ding hängt hier seit 2017. Mir bislang auch noch nicht aufgefallen.
0: Fast 240 Folgen zu Kunst in der ganzen Stadt haben wir schon im Kasten. Die finden Sie alle auf berlinerrundfunk.de zum Nachhören und natürlich auch zum Anschauen. Wir haben natürlich auch immer ein Foto für Sie dazu gepackt. 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Einen guten Start in Ihren Montagfeierabend.

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17: Ich bin Alexandra Eckel. Guten Tag. Ex-Unionsfraktionschef Jens Spahn verliert den nächsten Posten. Er zieht sich aus dem wichtigen Bundestagshaushaltsausschuss zurück. Er wolle sich vorerst auf seine Arbeit für den Wahlkreis und seine Familie konzentrieren, heißt es. In der letzten Woche hatte es erneut viel Kritik an Spahn gegeben, auch unionsintern. Wegen einer Sardinienreise war er nicht zu einer Sitzung des Haushaltsausschusses erschienen. In Karlsruhe hat das Bundesverfassungsgericht sein 75-jähriges Jubiläum gefeiert. Die Festrede hielt Bundespräsident Steinmeier. Er sagte, Demokratie und Rechtsstaat müssten gut beschützt werden.
18: Wir begehen eben auch kein beschauliches Jubiläum, in dem wir völlig unbeschwert feiern können. Viele Menschen in unserem Land sorgen sich um unsere Demokratie und unseren Rechtsstaat. Diese Sorgen sind verständlich, aber gerade deshalb sage ich hier gleich zu Anfang: Das Grundgesetz gilt, es gilt für alle und in allen deutschen Ländern.
17: Bei dem Festakt waren rund 1000 Gäste dabei. Das Bundesverfassungsgericht hat sich in den vergangenen 75 Jahren mit tausenden Klagen und Verfahren befasst, viele eingebracht von Bürgerinnen und Bürgern, die sich in ihren Grundrechten verletzt fühlten. Linken-Chefin Schwertner weist die Vorwürfe gegen den Berliner Landesverband der Linkspartei zurück. Sie sagte, seit dem Wahlsieg in Berlin laufe eine Kampagne gegen die Linke. Deswegen gehe die Linke nun rechtlich gegen Bundesinnenminister Dobrindt und Bundeswirtschaftsministerin Reiche vor. Unter anderem wegen übler Nachrede. Dobrindt hatte Ehralb im ZDF indirekt als Antisemitin bezeichnet. Der CDU-Politiker Philipp Amthor hat den Strandkorb in seinem Büro im Kanzleramt wieder abtransportieren lassen. Der Strandkorb werde zurück in Amthors Heimat Mecklenburg-Vorpommern gebracht, heißt es. Amthor ist seit Juli Staatsminister für Bund-Länder-Beziehungen im Kanzleramt. In der ZDF-Doku Inside CDU war zu sehen, wie der Strandkorb ins Kanzleramt geliefert wurde. Das hatte für Kritik gesorgt. Aus Amthors Büro heißt es, Amthor habe den Strandkorb selbst bezahlt. Es sei ein Symbol für seine Heimat.
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17: mit Michel Gradell. Am Flughafen BER gibt es weiter viele Klagen wegen verspäteter oder gestrichener Flüge. Das zuständige Amtsgericht Königs Wusterhausen hat im ersten Halbjahr mehr als 8000 Fluggastklagen. Das zeigen Zahlen des Deutschen Richterbunds. Bundesweit waren nur Köln und Frankfurt stärker betroffen. Geklagt wird meist, weil Passagiere nach Ausfällen oder Verspätungen Geld von der Airline wollen.
15: Es ist 17:03 und weiterhin noch ganz gut gefüllt auf dem Stadtring 100 Richtung Treptow. Hier brauchen Sie eine Viertelstunde, um durchzukommen zwischen Schmargendorf und Tempelhofer Damm. Auf der 100 Richtung Wedding dauert zwischen Britzertunnel und Innsbrucker Platz auch rund eine Viertelstunde länger für Sie. Und schon mal vormerken jetzt für Charlottenburg. Gleich ab 17:30 bis dann ca. 19 Uhr fährt ein Fahrradkorso vom Saviniplatz mehrfach über die Kantstraße zwischen Kaiser-Friedrich-Straße und Joachimsthaler Straße und dann wieder zurück zum Saviniplatz. Die A10 östlicher Berliner Ring Richtung Dreieck-Barnim zwischen Marzahn-Hütte und Schönhausen ist ein Auto liegen geblieben, blockiert hier die rechte Spur. Dann Markierungsarbeiten immer noch auf der A11 Richtung Berlin zwischen Wandlitz und Bernau Süd. Geht noch bis 18 Uhr das Ganze. Rechte Spur ist hier gesperrt. Die A13 Richtung Berlin ist zwischen Ortrad und Ruhland nach einem Unfall gesperrt und im weiteren Verlauf, Achtung, zwischen Starke und Baruth steht ein defekter PKW auf der rechten Spur. Und Blitzer stehen in Pankow, Weißenseer Weg, in Zehlendorf Galbitzallee und in Prenzlau in der Grünower Chaussee. Dankeschön für Ihre Staus und Blitze unter Berlin 201-91-390. Kommen Sie gut und sicher an Ihr Ziel.
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15: Ja, es ist weiterhin ein fast schon spätsommerlicher Start in den Feierabend bei 25 Grad immer noch. Und die beste Nachricht, genauso freundlich, sonnig und trocken bleibt es Stand jetzt sogar die ganze Woche. Also nachts wird es klar bis locker bewölkt sein, 11 Grad und morgen geht der goldene Herbst einfach so weiter. Wird genauso wie heute. Viel Sonne, 25 Grad.
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15: Schön, dass Sie bei uns sind und natürlich ist auch heute Nachmittag unsere Kiezreporterin Lisa Wennemeyer für Sie mit den Öffis unterwegs. Denn hier bei uns in der Stadt gibt es rund 350 Bahnhöfe, die tatsächlich alle einen Ausstieg wert sind. Heute geht es zur Bismarckstraße an den gleichnamigen U-Bahnhof. Und was Bismarck selbst vermutlich über diese Widmung gedacht hätte, das hören Sie von Lisa in 10 Minuten in einer neuen Folge. Nächster Halt Berlin. Und dazu für Sie von uns die besten Hits aller Zeiten zum Start in den Montagfeierabend. Jetzt einer von Genesis, Tonight, Tonight, Tonight beim Berliner Rundfunk 91.4.

0: Rein geht's in den Montagfeierabend. Schön, dass wir gemeinsam reinstarten. Die besten Hits aller Zeiten für Sie. Von Ronnie Keating gleich. When you say nothing at all. Jetzt ist es 17.16 Uhr.
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0: Vielleicht geht es auch gleich für Sie mit den Öffis ab nach Hause. Es gibt ja ganz viele Bismarckstraßen in Berlin, aber nur eine mit einem U-Bahnhof. Und genau an diesem U-Bahnhof ist jetzt für Sie unsere Kiez-Reporterin Lisa Wennemeyer.
2: Ja, über 10 Bismarckstraßen oder Plätze gibt bzw. gab es insgesamt in Berlin. Die Frage ist, wie viele Straßen sind einen Kudamm wert? Denn da und nur da wollte Otto Fürst von Bismarck sein Denkmal gesetzt bekommen. Zu Lebzeiten hat er gesagt, na, wenn die Berliner mir ein Denkmal setzen wollen, so wünsche ich es mir nur am Kurfürstendamm. Ja, hat er nicht bekommen. Dafür aber diesen U-Bahnhof und ja auch noch die eingelegten Heringe, die er übrigens sehr gerne mochte. Bei der U-Bahn wissen wir es nicht genau. Er galt zwar als großer Fan und Förderer von Eisenbahnen, U-Bahn ist er selbst aber nie gefahren, denn die entstand zumindest in Berlin ein paar Jahre nach seinem Tod. Aber gehen wir mal davon aus, dass ein Eisenbahnfan auch eine U-Bahn nicht ganz verkehrt fände. Was er allerdings von den 3 Mosaikbildern hier halten würde, die hier zwischen den Gleisen bei der U2 hängen, das ist eine andere Frage, denn die sind völlig verzerrt. 3-mal ist er hier abgebildet, 2-mal im Profil und 1-mal in der Frontalansicht. Und dabei ist sein Kopf viel breiter als lang, also sein Hinterkopf im Seitenprofil wirkt hier fast wie der eines Aliens. Erst wenn man ganz zum Ende des Bahnsteigs geht und von der Seite weit weg drauf schaut, bekommt der Kopf eine normale Form. Dass das so verzerrt ist, ist aber volle Absicht. Bismarck war und ist bis heute umstritten und dieses Kunstwerk soll dazu anregen, ihn aus verschiedenen Perspektiven zu betrachten.
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14: Ich bin Sebastian Pasotti. Guten Tag. Gute Nachricht für die 12.000 Mitarbeiterinnen und Mitarbeiter im Tesla-Werk in Grünheide. Sie bekommen ab dem kommenden Monat durchschnittlich 4-5% mehr Geld. Nach wie vor wehrt sich Tesla aber gegen einen Tarifvertrag, den die Gewerkschaft IG Metall bei Tesla gerne durchsetzen will. Das Verhältnis zwischen dem Unternehmen und der Gewerkschaft ist angespannt. Jedes fünfte Berliner Kind verlässt die Grundschule als Nichtschwimmer, obwohl Schulschwimmen Pflicht ist. Damit sich die Lage weiter bessert, bietet der Landessportbund in den Herbstferien wieder Schwimmintensivkurse an. Sie werden heute ab 18 Uhr online freigeschaltet. Die Schwimmkurse richten sich an Kinder und Jugendliche ab der 4. bis zur 10. Klasse, die noch kein Bronze haben.
15: Es ist 17.33 Uhr, gucken wir auf die Straßen, da läuft noch der Feierabendverkehr. Eine Viertelstunde dauert es noch länger auf dem Stadtring 100 Richtung Treptow für Sie zwischen Schmargendorf und Tempelhofer Damm. An der Abfahrt Treptower Park brauchen Sie noch mal knapp 10 Minuten Geduld. Die 100 Richtung Wedding, hier staut sich der Verkehr noch zwischen Britzer Tunnel und Innsbrucker Platz. 10 Minuten brauchen Sie länger zwischen Hohenzollerndamm und Dreieckfunkturm, auch noch mal 10 Minuten plus. Dann bitte jetzt Vorsicht auf der 113 stadteinwärts. Zwischen Dreieckflughafen Berlin-Brandenburg und Schönefeld Süd steht ein defekter Pkw. Die linke Spur ist hier gesperrt. In Charlottenburg fährt ein Fahrradkorso vom Saviniplatz in Charlottenburg mehrfach über die Kantstraße zwischen Kaiser-Friedrich-Straße und Joachimsthaler Straße und dann wieder zurück zum Saviniplatz. Bis ca. 19 Uhr müssen Sie da mit Behinderungen rechnen. Dann Achtung auf der A13 Richtung Berlin. Die ist immer noch gesperrt zwischen Ortrand und Ruhland nach einem Unfall und im weiteren Verlauf steht zwischen Stark und Barut ein defekter Pkw auf der rechten Spur.

0: Und die A24 ist in Richtung Pritzwalk gesperrt zwischen Parchim und Suco wegen eines brennenden Fahrzeugs. Blitzer stehen in Charlottenburg-Fürstenbrunner Weg, in Reinickendorf-Wilhelmsruher Damm und in Libus in der Seeloer Straße. Dankeschön für Ihre Staus und Blitzer unter Berlin 201 91 390 und allen unterwegs jetzt eine gute Fahrt. Richtig schöner, freundlicher, sonniger Montagfeierabend. 25 Grad, immer noch super mild, überall trocken sowieso. In der Nacht geht es dann langsam runter auf 11 Grad. Ja, das ist frisch, aber jetzt nicht wirklich kalt. Und morgen geht der goldene Herbst einfach so weiter. Wieder viel Sonne für uns und 25 Grad maximal.
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0: 17.42 Uhr ist es. Einen schönen Montagfeierabend zusammen. Weiter goldenes Herbstwetter draußen. Das Schöne ist ja, die Woche bleibt auch genauso freundlich. Und als ob das alles noch nicht reicht, füllen wir auch noch Ihr Portemonnaie weiter.
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3: 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Also, wir verrissen die Küche. 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
9: Ich bin Alexandra Eckel. Guten Abend. In Karlsruhe ist das 75-jährige Bestehen des Bundesverfassungsgerichts gefeiert worden. Bundespräsident Steinmeier hat die Festrede gehalten. Er rief dazu auf, das Grundgesetz zu schützen.
10: Liebe Gäste, das Bundesverfassungsgericht ist nach alledem ein Glücksfall für unsere liberale Demokratie. Und das ist allen voran Ihnen, den gegenwärtigen früheren Richterinnen und Richtern, zu verdanken, die Sie stets mit Klugheit, Unabhängigkeit und größter Sachkompetenz über die Einhaltung unseres Grundgesetzes wachen.
9: Das Gericht hat sich seit seiner Gründung mit tausenden Klagen befasst, unter anderem zu Gleichberechtigung, Meinungsfreiheit, Abtreibungen oder Sterbehilfe. Ex-Unionsfraktionschef Spahn gehört dem Haushaltsausschuss des Bundestags nicht mehr an. Spahn werde auf seinen Sitz verzichten, heißt es aus seinem Bundestagsbüro. Er war in die Kritik geraten, nachdem er bei einer Ausschusssitzung gefehlt hatte, dann aber Urlaubsfotos von ihm aufgetaucht waren. Spahn hatte den Posten erst im Juli übernommen, nachdem er als Unionsfraktionschef zurückgetreten war. Spitzenvertreter von Regierung und Koalition haben nach Lösungen im Streit um die Pflegereform gesucht. Gesundheitsminister Linnemann lehnte die SPD-Forderung nach einem Pflegedeckel für die Eigenanteile bei den Heimkosten ab. Die SPD bleibt dabei, dass sie bis zum Kabinettsbeschluss Nachbesserungen fordert. Andernfalls will sie den Gesetzentwurf blockieren. Die russischen Behörden haben das Russlandgeschäft des deutschen Handelskonzerns Metro unter ihre Verwaltung gestellt. Sämtliche Vermögenswerte würden unter temporäre Verwaltung an ein russisches Unternehmen übertragen, hieß es in einem Dekret von Kremlchef Putin persönlich. Moskau hatte zuletzt die Russlandgeschäfte mehrerer Konzerne unter russische Aufsicht gestellt, deren Herkunftsländer die Ukraine unterstützen.
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11: Mit Michelle Kradel. In Mitte können sich Schulen jetzt für den Schülerhaushalt 2027 bewerben. Zwei Schulen kommen neu dazu und bekommen jeweils 1.500 Euro. Die Schülerinnen und Schüler entscheiden dann selbst, wofür das Geld an ihrer Schule ausgegeben wird. Begleitet wird das Projekt mit Workshops und Beratung. Bewerben können sich öffentliche Schulen im Bezirk bis Ende November.
8: Und damit kurz nach 18 Uhr. Wir schauen nochmal auf die Straßen und da zuerst auf den Stadtring. Das ist noch voller auf der 100 in Richtung Treptow. Sie brauchen aktuell 10 Minuten länger zwischen Schmargendorf und Tempelhofer Damm. Und an der Abfahrt Treptower Park kommen dann auch nochmal 10 Minuten oben drauf. Die 100 Richtung Wedding. Hier 10 Minuten plus zwischen Britzer Tunnel und Innsbrucker Platz. Und dann Behinderungen auf der 113 in Richtung Dreieck-Neukölln. Ist ein PKW liegen geblieben. Vor Schönefeld Süd ist deswegen die linke Spur gesperrt. Bitte Vorsicht. In Charlottenburg gibt es noch bis ca. 19 Uhr Behinderungen wegen einer Demo. Ein Fahrradkorso fährt vom Saviniplatz mehrfach über die Kantstraße zwischen Kaiser-Friedrich-Straße und Joachimsthaler Straße und dann zurück zum Saviniplatz. Achtung jetzt bitte auf der A10, dem südlichen Berliner Ring, Richtung Dreieck Spreeau. Zwischen Niederlehme und Dreieck Spreeau liegen Spanngurte auf der Fahrbahn und zwar hier auf der mittleren Spur. Und die A24 in Richtung Pritzweig zwischen Parchim und Sukow ist die Autobahn wegen eines brennenden PKW gesperrt. Blitzer stehen in Charlottenburg-Fürstenbrunner Weg, in Reinickendorf-Wilhelmsruher-Damm und in Lebus in der Seeloer Straße. Dankeschön für Ihre Staus und Blitzer unter Berlin 201 91 390 und allen jetzt unterwegs eine gute und sichere Fahrt in den Feierabend. Mit immer noch sehr milden 23 Grad geht's rein in diesen Montag. Feierabend, immer ist noch ein bisschen Abendsonne zu sehen. Es wird trocken bleiben, auch in der Nacht. Dann geht's langsam runter auf 11 Grad. Also wirklich kalt ist das nicht. Und es bleibt bei diesen spätsommerlichen Temperaturen in den ganzen nächsten Tagen. Morgen am Dienstag auch wieder viel Sonne, überall trocken. Bis zu 25 Grad erwarten wir.
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3: Ein leichter Rückschnitt bei Ligusta, Hainbuche oder Buchs sorgt für eine schöne Form. Schneiden Sie nicht zu stark, damit die Pflanzen noch vor dem Winter neue Triebe bilden können. Ein sauberer Schnitt schützt außerdem vor Frostschäden.
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7: Mit immer noch sehr milden 23 Grad geht's rein in diesen Montag. Feierabend, immer ist noch ein bisschen Abendsonne zu sehen. Es wird trocken bleiben, auch in der Nacht. Dann geht's langsam runter auf 11 Grad. Also wirklich kalt ist das nicht. Und es bleibt bei diesen spätsommerlichen Temperaturen in den ganzen nächsten Tagen. Morgen am Dienstag auch wieder viel Sonne, überall trocken. Bis zu 25 Grad erwarten wir.
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7: Ich bin Finn Riebesel, Freund lieb. Guten Abend. Bundesgesundheitsminister Lindemann will die Pflegereform wie geplant übermorgen auf den Weg bringen. Das hat ein Sprecher von ihm bestätigt. Auch wenn SPD und Union sich bisher nicht einig sind. Jana Klonikowski mit den Einzelheiten.
8: Die SPD droht weiter mit einer Blockade der Pflegereform und fordert Nachbesserungen. Sie will etwa eine Begrenzung der Kosten für Pflegebedürftige erreichen. Das lehnt die Union bisher ab. Deswegen gab es zuletzt auch mehrere Krisengespräche. Daran beteiligt waren neben Lindemann offenbar auch Kanzler Merz, Vizekanzler Klingbeil und Kanzleramtschefin Waken. Die Pflegeversicherung steckt tief in den roten Zahlen. Die Reform soll die finanzielle Lage verbessern.
7: Seit 75 Jahren wacht das Bundesverfassungsgericht in Karlsruhe über das Grundgesetz. Wer sich in seinen Grundrechten verletzt fühlt, kann sich an das Gericht wenden. Mit einem Festakt wurde das Jubiläum heute gefeiert, aber nicht ganz unbeschwert, sagte Bundespräsident Steinmeier.
9: Viele Menschen in unserem Land sorgen sich um unsere Demokratie und unseren Rechtsstaat, sind beunruhigt über das Erstarken von Kräften an den politischen Rändern, die beides als das System diskreditieren. Aber gerade deshalb sage ich hier gleich zu Anfang, das Grundgesetz gilt, es gilt für alle und in allen deutschen Ländern.
7: Es ist der nächste Rückzug von Jens Spahn. Der Ex-Unionsfraktionschef gibt jetzt auch seinen Sitz im Haushaltsausschuss auf. Er hatte zuletzt eine Sitzung verpasst, weil er auf Sardinien war. Seine Person werde aktuell so politisiert, dass ein normales Arbeiten kaum möglich sei, schrieb Spahn seinen Kollegen. Das Raumfahrtunternehmen SpaceX von Elon Musk hat heute den nächsten Meilenstein erreicht. Die Starship-Rakete hat erstmals die Erdumlaufbahn erreicht. Dort soll sie unseren Planeten jetzt 6-mal umrunden und dabei auch gleich neue Starlink-Satelliten verteilen. Wer regiert künftig Mecklenburg-Vorpommern? Eine Woche nach der Wahl ist die SPD von Ministerpräsidentin Schwesig in die Sondierungsgespräche gestartet, mit den Grünen und der Linken. Für eine Mehrheit ohne Wahlsieger AfD müssen die drei übrigen Parteien im Parlament gemeinsame Sache machen.
10: Heute Abend und auch in der Nacht wird es trocken bleiben. Es geht dann langsam runter auf 11 Grad. Morgen genauso goldener Herbst wie heute. Viel Sonne morgen am Dienstag. Überall trocken bis zu 25 Grad.
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6: Ich bin Finn Riebesel, Freundlieb. Guten Abend.
7: Die Pflegereform soll trotz des aktuellen Streits in der schwarz-roten Koalition wie geplant übermorgen auf den Weg gebracht werden. Das hat ein Sprecher von Bundesgesundheitsminister Lindemann gesagt. Die SPD fordert weiter Nachbesserungen. Sie sieht strukturelle Probleme durch die Reform nicht gelöst. Zu dem Thema wurden kurzfristig nochmal mehrere Krisengespräche zwischen Union und SPD angesetzt. Zu Ergebnissen ist bisher nichts bekannt. Nächster Rückzug von Jens Spahn. Nach seinem Aus als Unionsfraktionschef ist er jetzt auch nicht mehr Teil des Haushaltsausschusses im Bundestag. Das hat er seinen Kollegen über WhatsApp mitgeteilt. Colin Mock mit den Einzelheiten.
8: Hintergrund ist, dass Spahn bei einer Sitzung gefehlt hatte. Erstmal nichts Ungewöhnliches, vor allem weil er sich angeblich um sein krankes Kind kümmern musste. Blöd nur, dass dann Fotos von ihm am Flughafen auf Sardinien aufgetaucht sind. Den Sitz im Haushaltsausschuss hatte er auch erst vor kurzem bekommen, nachdem er als Unionsfraktionschef zurückgetreten war. Da hatte er für Diskussionen gesorgt, weil er für die Geburt seines Sohnes eine in Deutschland verbotene Leihmutter in den USA engagiert hatte.
7: Mehrere Bundesländer verlängern das Sonntagsfahrverbot für Lkw. NRW und Baden-Württemberg behalten die Maßnahme wegen der niedrigen Flusspegel bis Ende Oktober bei. Das Verbot war letzten Monat gelockert worden, um Transporte vom Wasser auf die Straße zu verlagern. Das Raumfahrtunternehmen SpaceX von Elon Musk hat heute den nächsten Meilenstein erreicht. Die Starship-Rakete hat erstmals die Erdumlaufbahn erreicht und unseren Planeten umrundet. In nur 3 Stunden auch deutlich schneller als geplant. Dabei wurden auch gleich neue Starlink-Satelliten verteilt. Trotz der aktuellen Wirtschaftsflaute läuft es bei vielen deutschen Start-ups gerade ziemlich gut. Die Unternehmen haben in diesem Jahr jetzt schon mehr Investitionen eingesammelt als im letzten Jahr insgesamt. Rund 8 Milliarden Euro sind laut Start-up-Verband bereits geflossen. Besonders viel Geld wird dabei in die Entwicklung grundlegend neuer Technologien und die Verteidigungsbranche gesteckt.
9: Heute Abend und auch in der Nacht wird es trocken bleiben. Es geht dann langsam runter auf 11 Grad. Morgen genauso goldener Herbst wie heute. Viel Sonne morgen am Dienstag. Überall trocken bis zu 25 Grad.
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1: Ich bin Finn Riebe, sehr freundlieb. Guten Abend. Bundesgesundheitsminister Lindemann will die Pflegereform wie geplant übermorgen auf den Weg bringen. Das hat ein Sprecher von ihm bestätigt. Auch wenn SPD und Union sich bisher nicht einig sind. Jana Klonikowski mit den Einzelheiten.
2: Die SPD droht weiter mit einer Blockade der Pflegereform und fordert Nachbesserungen. Sie will etwa eine Begrenzung der Kosten für Pflegebedürftige erreichen. Das lehnt die Union bisher ab. Deswegen gab es zuletzt auch mehrere Krisengespräche. Daran beteiligt waren neben Lindemann offenbar auch Kanzler Merz, Vizekanzler Klingbeil und Kanzleramtschefin Waken. Die Pflegeversicherung steckt tief in den roten Zahlen. Die Reform soll die finanzielle Lage verbessern.
1: Seit 75 Jahren wacht das Bundesverfassungsgericht in Karlsruhe über das Grundgesetz. Wer sich in seinen Grundrechten verletzt fühlt, kann sich an das Gericht wenden. Mit einem Festakt wurde das Jubiläum heute gefeiert, aber nicht ganz unbeschwert, sagte Bundespräsident Steinmeier.
3: Viele Menschen in unserem Land sorgen sich um unsere Demokratie und unseren Rechtsstaat, sind beunruhigt über das Erstarken von Kräften an den politischen Rändern, die beides als das System diskreditieren. Aber gerade deshalb sage ich hier gleich zu Anfang, das Grundgesetz gilt, es gilt für alle und in allen deutschen Ländern.
1: Ex-Unionsfraktionschef Jens Spahn ist nicht mehr Teil des Haushaltsausschusses im Bundestag. Das hat er seinen Kollegen über WhatsApp mitgeteilt. Spahn hatte bei einer Sitzung gefehlt, angeblich wegen seines kranken Kindes. Dann wurde er aber auf Sardinien am Flughafen fotografiert. Trotz der aktuellen Wirtschaftsflaute läuft es für deutsche Start-ups gerade ziemlich gut. Bis September haben die Unternehmen laut Start-up-Verband schon rund 8 Milliarden Euro an Investitionen eingesammelt. Das ist mehr als im gesamten letzten Jahr. Das Raumfahrtunternehmen SpaceX von Elon Musk hat heute den nächsten Meilenstein erreicht. Die Starship-Rakete hat erstmals die Erdumlaufbahn erreicht und unseren Planeten umrundet. In nur 3 Stunden auch deutlich schneller als geplant. Dabei wurden auch gleich neue Starlink-Satelliten verteilt.
4: Heute Abend und auch in der Nacht wird es trocken bleiben. Es geht dann langsam runter auf 11 Grad. Morgen genauso goldener Herbst wie heute. Viel Sonne morgen am Dienstag. Überall trocken bis zu 25 Grad.
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3: Ich bin Anna Löwer. Guten Abend. Gesundheitsminister Linnemann will die Pflegereform wie geplant am Mittwoch auf den Weg bringen, auch wenn SPD und Union sich bisher nicht einig sind. Das hat ein Sprecher von Linnemann bestätigt. Jana Klonikowski berichtet.
4: Die SPD droht weiter mit einer Blockade der Pflegereform und fordert Nachbesserungen. Sie will etwa eine Begrenzung der Kosten für Pflegebedürftige erreichen. Das lehnt die Union bisher ab. Deswegen gab es zuletzt auch mehrere Krisengespräche. Daran beteiligt waren neben Linnemann offenbar auch Kanzler Merz, Vizekanzler Klingbeil und Kanzleramtschefin Waken. Die Pflegeversicherung steckt tief in den roten Zahlen. Die Reform soll die finanzielle Lage verbessern.
3: Ex-Unionsfraktionschef Spahn ist nicht mehr Teil des Haushaltsausschusses im Bundestag. Das hat er seinen Kollegen über WhatsApp mitgeteilt. Spahn hatte im Ausschuss gefehlt, angeblich wegen seines kranken Kindes. Dann wurde er aber auf Sardinien am Flughafen fotografiert. Den Sitz im Haushaltsausschuss hatte er nach seinem Aus als Unionsfraktionschef bekommen. Damals gab es Diskussionen darüber, dass er eine in Deutschland verbotene Leihmutter in den USA für die Geburt seines Sohnes engagiert hatte. Mehrere Bundesländer verlängern das Sonntagsfahrverbot für Lkw. NRW und Baden-Württemberg behalten die Maßnahme wegen der niedrigen Flusspegel bis Ende Oktober bei. Das Verbot war letzten Monat gelockert worden, um Transporte vom Wasser auf die Straße zu verlagern. Seit 75 Jahren wacht das Bundesverfassungsgericht in Karlsruhe über das Grundgesetz. Mit einem Festakt wurde dort jetzt das Jubiläum gefeiert. Wer sich in seinen Grundrechten verletzt fühlt, kann sich an das Gericht wenden. Der größte Waldbrand in Frankreich seit 1949 ist gelöscht. Das Feuer war im Juli ausgebrochen. In den letzten Wochen schwelte der Brand noch unter der Erde weiter. Mehr als 200.000 Menschen mussten zwischenzeitlich in Sicherheit gebracht werden, darunter viele Touristen.
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1: Ich bin Anna Löwer. Guten Abend. Die Pflegereform soll trotz des aktuellen Streites in der schwarz-roten Koalition wie geplant am Mittwoch auf den Weg gebracht werden. Das hat ein Sprecher von Gesundheitsminister Linnemann gesagt. Die SPD fordert weiter Nachbesserungen. Sie sieht strukturelle Probleme durch die Reform nicht gelöst. Zu dem Thema wurden kurzfristig nochmal mehrere Krisengespräche zwischen Union und SPD angesetzt. Zu Ergebnissen ist bisher nichts bekannt. Nächster Rückzug von Jens Spahn. Nach seinem Aus als Unionsfraktionschef ist er jetzt auch nicht mehr Teil des Haushaltsausschusses im Bundestag. Das hat er seinen Kollegen über WhatsApp mitgeteilt. Colin Mock mit den Einzelheiten.
2: Hintergrund ist, dass Spahn bei einer Sitzung gefehlt hatte. Erstmal nichts Ungewöhnliches, vor allem weil er sich angeblich um sein krankes Kind kümmern musste. Blöd nur, dass dann Fotos von ihm am Flughafen auf Sardinien aufgetaucht sind. Den Sitz im Haushaltsausschuss hatte er auch erst vor kurzem bekommen, nachdem er als Unionsfraktionschef zurückgetreten war. Da hatte er für Diskussionen gesorgt, weil er für die Geburt seines Sohnes eine in Deutschland verbotene Leihmutter in den USA engagiert hatte.
1: Keine Entspannung bei der Flussschifffahrt in Deutschland. Die Pegel sind weiter viel zu niedrig. Am Rhein sind zuletzt wieder Rekordtiefstände erreicht worden. Daher bleibt etwa in NRW und Baden-Württemberg das Sonntagsfahrverbot für Lkw noch bis Ende Oktober ausgesetzt. Viele Berufe, die besonders unter Personalmangel leiden, haben einen hohen Anteil von Beschäftigten mit Einwanderungsgeschichte. Laut Statistischem Bundesamt machen sie in der Pflege ein Drittel aller Beschäftigten aus. Etwa unter den Köchen oder bei Bus- und Bahnfahrern ist es sogar jeder Zweite. Das Raumfahrtunternehmen SpaceX von Elon Musk hat den nächsten Meilenstein erreicht. Die Starship-Rakete hat erstmals die Erdumlaufbahn erreicht und unseren Planeten umrundet. In nur 3 Stunden auch deutlich schneller als geplant. Dabei wurden auch gleich neue Starlink-Satelliten verteilt.
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2: Ich bin Anna Löwer. Guten Abend. Gesundheitsminister Lindemann will die Pflegereform wie geplant am Mittwoch auf den Weg bringen, auch wenn SPD und Union sich bisher nicht einig sind. Das hat ein Sprecher von Lindemann bestätigt. Jana Klonikowski berichtet.
3: Die SPD droht weiter mit einer Blockade der Pflegereform und fordert Nachbesserungen. Sie will etwa eine Begrenzung der Kosten für Pflegebedürftige erreichen. Das lehnt die Union bisher ab. Deswegen gab es zuletzt auch mehrere Krisengespräche. Daran beteiligt waren neben Lindemann offenbar auch Kanzler Merz, Vizekanzler Klingbeil und Kanzleramtschefin Waken. Die Pflegeversicherung steckt tief in den roten Zahlen. Die Reform soll die finanzielle Lage verbessern.
2: Ex-Unionsfraktionschef Spahn ist nicht mehr Teil des Haushaltsausschusses im Bundestag. Das hat er seinen Kollegen über WhatsApp mitgeteilt. Spahn hatte im Ausschuss gefehlt, angeblich wegen seines kranken Kindes. Dann wurde er aber auf Sardinien am Flughafen fotografiert. Den Sitz im Haushaltsausschuss hatte er nach seinem Aus als Unionsfraktionschef bekommen. Damals gab es Diskussionen darüber, dass er eine in Deutschland verbotene Leihmutter in den USA für die Geburt seines Sohnes engagiert hatte. Mehrere Bundesländer verlängern das Sonntagsfahrverbot für Lkw. NRW und Baden-Württemberg behalten die Maßnahme wegen der niedrigen Flusspegel bis Ende Oktober bei. Das Verbot war letzten Monat gelockert worden, um Transporte vom Wasser auf die Straße zu verlagern. Seit 75 Jahren wacht das Bundesverfassungsgericht in Karlsruhe über das Grundgesetz. Mit einem Festakt wurde dort jetzt das Jubiläum gefeiert. Wer sich in seinen Grundrechten verletzt fühlt, kann sich an das Gericht wenden. Der größte Waldbrand in Frankreich seit 1949 ist gelöscht. Das Feuer war im Juli ausgebrochen. In den letzten Wochen schwelte der Brand noch unter der Erde weiter. Mehr als 200.000 Menschen mussten zwischenzeitlich in Sicherheit gebracht werden, darunter viele Touristen.
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2: Ich bin Anna Löwer. Die Pflegereform soll trotz des aktuellen Streites in der schwarz-roten Koalition wie geplant am Mittwoch auf den Weg gebracht werden. Das hat ein Sprecher von Gesundheitsminister Linnemann gesagt. Die SPD fordert weiter Nachbesserungen. Sie sieht strukturelle Probleme durch die Reform nicht gelöst. Zu dem Thema wurden kurzfristig nochmal mehrere Krisengespräche zwischen Union und SPD angesetzt. Zu Ergebnissen ist bisher nichts bekannt. Keine Entspannung bei der Flussschifffahrt in Deutschland. Die Pegel sind weiter viel zu niedrig. Im Kasten.
3: Ja, am Rhein etwa sind zuletzt wieder Rekordtiefststände erreicht worden und das macht es weiter schwierig, Güter per Schiff über die Flüsse zu transportieren. Die Konsequenz, LKWs dürfen noch länger auch sonntags auf den Autobahnen unterwegs sein. Erste Bundesländer wie NRW oder Baden-Württemberg setzen die Verbote bis mindestens Ende Oktober aus. Dennoch fürchtet die Wirtschaft einen erheblichen Schaden durch das anhaltende Niedrigwasser.
2: Ex-Unionsfraktionschef Spahn ist nicht mehr Teil des Haushaltsausschusses im Bundestag. Das hat er seinen Kollegen über WhatsApp mitgeteilt. Spahn hatte im Ausschuss gefehlt, angeblich wegen seines kranken Kindes. Dann wurde er aber auf Sardinien am Flughafen fotografiert. Den Sitz im Haushaltsausschuss hatte er nach seinem Aus als Unionsfraktionschef bekommen. Damals gab es Diskussionen darüber, dass er eine in Deutschland verbotene Leihmutter in den USA für die Geburt seines Sohnes engagiert hatte. Viele Berufe, die besonders unter Personalmangel leiden, haben einen hohen Anteil von Beschäftigten mit Einwanderungsgeschichte. Laut Statistischem Bundesamt machen sie in der Pflege ein Drittel aller Beschäftigten aus. Etwa unter den Köchen oder bei Bus- und Bahnfahrern ist es sogar jeder Zweite. Das Raumfahrtunternehmen SpaceX von Elon Musk hat den nächsten Meilenstein erreicht. Die Starship-Rakete hat erstmals die Erdumlaufbahn erreicht und unseren Planeten umrundet. In nur 3 Stunden auch deutlich schneller als geplant. Dabei wurden auch gleich neue Starlink-Satelliten verteilt.
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3: Ich bin Anna Löwer. Gesundheitsminister Lindemann will die Pflegereform wie geplant am Mittwoch auf den Weg bringen, auch wenn SPD und Union sich bisher nicht einig sind. Das hat ein Sprecher von Lindemann bestätigt. Jana Klonikowski berichtet.
4: Die SPD droht weiter mit einer Blockade der Pflegereform und fordert Nachbesserungen. Sie will etwa eine Begrenzung der Kosten für Pflegebedürftige erreichen. Das lehnt die Union bisher ab. Deswegen gab es zuletzt auch mehrere Krisengespräche. Daran beteiligt waren neben Lindemann offenbar auch Kanzler Merz, Vizekanzler Klingbeil und Kanzleramtschefin Waken. Die Pflegeversicherung steckt tief in den roten Zahlen. Die Reform soll die finanzielle Lage verbessern.
3: Ex-Unionsfraktionschef Spahn ist nicht mehr Teil des Haushaltsausschusses im Bundestag. Das hatte er seinen Kollegen über WhatsApp mitgeteilt. Spahn hatte im Ausschuss gefehlt, angeblich wegen seines kranken Kindes. Dann wurde er aber auf Sardinien am Flughafen fotografiert. Den Sitz im Haushaltsausschuss hatte er nach seinem Aus als Unionsfraktionschef bekommen. Damals gab es Diskussionen darüber, dass er eine in Deutschland verbotene Leihmutter in den USA für die Geburt seines Sohnes engagiert hatte. Mehrere Bundesländer verlängern das Sonntagsfahrverbot für Lkw. NRW und Baden-Württemberg behalten die Maßnahme wegen der niedrigen Flusspegel bis Ende Oktober bei. Das Verbot war letzten Monat gelockert worden, um Transporte vom Wasser auf die Straße zu verlagern. Seit 75 Jahren wacht das Bundesverfassungsgericht in Karlsruhe über das Grundgesetz. Mit einem Festakt wurde dort jetzt das Jubiläum gefeiert. Wer sich in seinen Grundrechten verletzt fühlt, kann sich an das Gericht wenden. Die 5 wegen Terrorverdachts festgenommenen Briten sind wieder auf freiem Fuß. Gegen sie wird aber weiter ermittelt. Die Männer sollen einen Anschlag auf einen Luftwaffenstützpunkt im Süden Englands geplant haben. Die Polizei prüft, ob sie im Auftrag eines anderen Staates gehandelt haben.
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